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1: Ich bin Ursula Winkler. Die G7-Staats- und Regierungschefs setzen heute mit Beratungen über die stockenden Friedensbemühungen für die Ukraine ihren Gipfel im französischen Evian fort. An den Gesprächen soll auch der ukrainische Präsident Zelensky teilnehmen. Zweites großes Thema werden mögliche Konsequenzen aus der Einigung zwischen den USA und dem Iran über ein Rahmenabkommen für ein Ende des Irankriegs sein. Cyberangriffe, Propaganda, Spionage. In Berlin will Bundesinnenminister Dobrindt heute ein gemeinsames Zentrum zur Abwehr hybrider Bedrohungen eröffnen. Es soll helfen, hybride Angriffe wie die aus Russland schneller zu erkennen und wirksame Gegenmaßnahmen zu ergreifen.
2: Die Gefahr hybrider Angriffe wächst stetig. Immer wieder werden mutmaßliche chinesische Agenten in Deutschland entdeckt. Aber vor allem Russland ist auf dem Gebiet laut Verfassungsschutz besonders aktiv. Ziel solcher Attacken kann es sein, andere Staaten zu destabilisieren, indem die öffentliche Meinung manipuliert wird, etwa vor Wahlen. Auch staatlich gelenkte Cyberangriffe zählen zum Werkzeugkasten hybrider Kriegsführung. Das neue Zentrum in Berlin soll die Abwehr solcher Attacken organisieren. Tanja Wagner, Nachrichtenredaktion.
1: Nach jahrelangen Verhandlungen um Fluggastrechte in der EU ist klar, es bleibt bei den bisherigen Entschädigungszahlungen bei Verspätungen. Reisende haben damit ab 3 Stunden Verspätung unter bestimmten Voraussetzungen Anspruch auf Geld. Vertreter von Europaparlament und EU-Staaten haben sich aber auf einige Änderungen verständigt.
3: Die EU-Abgeordneten wollten ursprünglich, dass Passagiere immer ein Recht auf Mitnahme eines kleinen Koffers haben, zusätzlich zu einem persönlichen Gegenstand. Damit konnten sie sich nicht durchsetzen. Aber Preise sollen im Netz immer einschließlich Handgepäck angezeigt werden, der Transparenz wegen. Kinder müssen nicht für einen reservierten Sitzplatz neben den Eltern zahlen. Bei Verspätungen bleibt es beim bisherigen. Ab 3 Stunden gibt es Geld, gestaffelt nach Entfernungen, wenn die Fluggesellschaft schuld hat. Dieter Ebeling, Brüssel.
1: Zur Fußball-WM. Nach Spanien hat auch Uruguay als zweiter Favorit der Gruppe H einen Stotterstart in die WM hingelegt. Der zweimalige Weltmeister musste sich gegen Saudi-Arabien mit einem 1:1 zufrieden geben. Zuvor hatten sich Spanien und der Außenseiter Kap Verde mit 0:0 getrennt. Auch Belgien schaffte gegen Ägypten nur ein 1:1 unentschieden.
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1: Widder.
2: Hindernisse überwinden Sie heute mit Entschlossenheit. Sie sind stark. Haben Sie Vertrauen in sich.
1: Stier.
2: Verbinden Sie Ihre Liebe zur Natur mit konkreten Maßnahmen. Pflanzen Sie zum Beispiel Bäume und reduzieren Sie Ihren ökologischen Fußabdruck.
1: Zwillinge.
2: Schwierige Herausforderungen meistern Sie heute im Handumdrehen. Also, worauf warten Sie?
1: Krebs.
2: Die Sterne deuten darauf hin, dass es Zeit ist, alte Glaubenssätze loszulassen und neue Perspektiven zu umarmen.
1: Löwe.
2: Verzetteln Sie sich heute nicht und reiben Sie sich nicht an anderen auf. Es ist den Stress nicht wert.
1: Jungfrau.
2: Heute gehen Sie entspannt an die Arbeit. Doch seien Sie nicht zu entspannt. Der Fehlerteufel lauert sicher schon.
1: Waage.
2: Stress und Druck fühlen sich heute zermürbend an. Bleiben Sie ruhig und fokussiert, um Ihre Aufgaben effektiv zu erledigen.
1: Skorpion.
2: Nicht alles dreht sich um Sie. Seien Sie offen für die Bedürfnisse und Gefühle anderer und nutzen Sie Ihre Fähigkeit, Menschen zu beruhigen und zu inspirieren.
1: Schütze.
2: Klären Sie Unstimmigkeiten durch offene Gespräche. Heute haben Sie dafür ein besonders gutes Händchen.
1: Steinbock.
2: Seien Sie stolz auf Ihre Fortschritte, auch wenn Sie noch so klein sind. Nicht alles fliegt Ihnen heute zu.
1: Wassermann.
2: Wichtige berufliche Fortschritte lassen auf sich warten. Nutzen Sie all Ihre Kraft, um Hindernisse zu überwinden und Lösungen zu finden.
1: Fische.
2: Eine unerwartete Begegnung bringt heute Abwechslung in Ihr Leben. Genießen Sie den Moment und lassen Sie sich überraschen.
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1: Ich bin Dirk Zeitler. Am Genfer See starten heute die G7 in den zweiten Tag ihres Gipfeltreffens. Die Staats- und Regierungschefs beraten unter anderem über gemeinsame Positionen, was den Welthandel sowie den Iran- und Ukraine-Krieg angeht. Auch der ukrainische Präsident Zelensky soll bei der Arbeitssitzung im französischen Evian dabei sein.
2: Bislang galten die USA als alleiniger Vermittler im Ukraine-Krieg. Nun will man hier in Evian mit US-Präsident Trump über Vorschläge sprechen, die Deutschland, Frankreich und Großbritannien mit Zelensky beraten haben. Die Europäer wollen mit am Verhandlungstisch sitzen, sollte es zu neuen Gesprächen zwischen Russland und der Ukraine kommen. Das Problem, sie sind sich untereinander nicht einig, wer in Sachen Ukraine für sie sprechen soll. Aus Evian, Michael Evers.
1: Die EU hat Beitrittsverhandlungen mit der Ukraine offiziell begonnen. In Luxemburg haben Vertreter beider Seiten am Abend die Gespräche zum ersten Verhandlungskapitel gestartet. Das sagt ein Sprecher des Rats der Mitgliedstaaten der DPA.
3: Es geht jetzt erstmal um grundlegende Fragen wie Rechtsstaatlichkeit, Justiz, Sicherheit und den Schutz von Grundrechten. Die Ukraine muss dabei nachweisen, dass sie die Standards der Europäischen Union erfüllt. Bundesaußenminister Wadephul spricht von einem historischen Zeitpunkt für Europa und die Ukraine. Der Verhandlungsbeginn sei mehr als Symbolik. Bis zu einem möglichen EU-Beitritt dürfte es trotzdem noch Jahre dauern. Dafür sind weitere Reformen nötig, etwa im Kampf gegen Korruption. Tine Klimach, Nachrichtenredaktion.
1: Beim Absturz eines Bombers vom Typ B-52 in den USA sind alle 8 Besatzungsmitglieder ums Leben gekommen. Das Unglück ereignete sich kurz nach dem Start des Langstreckenbombers. Das teilte der Militärstützpunkt Edwards Air Force Base im Bundesstaat Kalifornien mit. Rettungskräfte seien sofort vor Ort gewesen. Zum Sport. Die iranische Fußballnationalmannschaft hat in ihrem politisch stark aufgeladenen ersten WM-Spiel einen sportlichen Rückschlag vermieden. Das Team kam nach zweimaligem Rückstand zu einem 2:2 gegen Neuseeland. Auch die anderen Partien gingen unentschieden aus. Uruguay musste sich gegen Saudi-Arabien mit einem 1:1 zufrieden geben. Spanien und der Außenseiter Kap Verde hatten sich zuvor mit 0:0 getrennt. Auch Belgien schaffte gegen Ägypten nur ein Remis. Die Partie endete 1:1 unentschieden.
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4: Ich bin Leonie Kilian. Bis zum Jahr 2060 werden deutlich mehr Menschen in Deutschland an Demenz erkranken als bisher. Das zeigt eine neue Studie, an der auch die Universität Trier beteiligt ist. Ein großer Unterschied zeigt sich vor allem zwischen im Schnitt jüngeren städtischen Umfeldern oder älteren ländlichen Regionen. In einem Rechenbeispiel zeigt sich ein um 3,5% höherer erkrankter Anteil im ländlichen älteren Raum.
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5: Wir starten heute erstmal noch mit Wolken in den Tag. Es könnte auch noch ein bisschen tröpfeln. Das ist wahrscheinlich aber auch der letzte Regen, den unsere Natur für die nächsten Tage sieht. Es wird nämlich richtig sonnig, heiß und trocken. Heute im Laufe des Tages sind schon mal 28 Grad gemeldet und in den nächsten Tagen geht es dann ordentlich rauf auf über 30 Grad.
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5: Aktuell habe ich hier auf meiner Map noch keine größeren Staustellen oder so. Von daher, ihr habt freie Fahrt, kommt gut ans Ziel.
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5: Der Blitzeranhänger steht noch auf der Konrad-Adenauer-Brücke. Und zwar, wenn ihr stadteinwärts unterwegs seid, da ist 30 erlaubt.
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5: Moin zusammen um kurz nach 6. Ich bin Dori. Wie immer starten wir gleich mit unseren Veranstaltungstipps in den Tag. Und zwar nach Depeche Mode und Taylor Swift in der Playlist. Also bleibt gern dabei.
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1: Ein Filmklassiker aus den 70ern kommt zu uns ins Theater. In dem Stück Einer flog über das Kuckucksnest geht es um den Konflikt zwischen individueller Freiheit und konstitutioneller Macht. Also der Film ist schon mal ziemlich gut, finde ich. Ob es das Theaterstück auch ist, das findet ihr am besten selbst raus. Tickets könnt ihr bei Ticket Regional kaufen. Und los geht's dann um 19.30 Uhr im Gut Avelsbach. Alternativ haben wir aber auch was aus der Rubrik Musik für euch, denn ab 8 Uhr gibt's im Mergener Hof ein Konzert. Da spielt die Band Quicksand live für euch. Mit über 30-jähriger Bandhistorie beeindrucken sie vor allem das Genre des Post-Hardcores. Ja, das klingt auf jeden Fall nach ordentlich Stimmung. Tickets und alle weiteren Infos findet ihr bei Eventim. Und wenn ihr noch auf der Suche nach einer Beschäftigung für eure Kids seid, das Hüpfburgenland Sieben Welten gastiert aktuell wieder in Trier. Der Park bietet 7 verschiedene Welten, die darauf warten, von kleinen Entdeckern erobert zu werden. Unter der Woche geht's täglich um 14 Uhr im Messepark los, am Wochenende kann dann schon ab 12 gehüpft werden.
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1: Noch haben wir im Stadtgebiet keine großartigen Staustellen, aber wappnet euch vielleicht trotzdem schon mal für die üblichen Verdächtigen, also zum Beispiel die A64 oder auch die B419 zwischen Temmels und Wellen. Da ist ja eigentlich jeden Morgen was los. Ich wünsche euch eine gute und sichere Fahrt.
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1: Mit Leonie Kilian einen schönen Dienstag zusammen. Bis zum Jahr 2060 werden deutlich mehr Menschen in Deutschland an Demenz erkranken als bisher. Das zeigt eine neue Studie, an der auch die Universität Trier beteiligt ist. Ein großer Unterschied zeigt sich vor allem zwischen im Schnitt jüngeren städtischen Umfeldern oder älteren ländlichen Regionen. In einem Rechenbeispiel zeigt sich ein um 3,5% höherer erkrankter Anteil im ländlichen älteren Raum. Als Prävention empfehlen die Forschenden geeignete Maßnahmen gegen Diabetes und Bluthochdruck, Verzicht aufs Rauchen, mehr Bildung sowie die Behandlung von Hörstörungen. Ich bin Leonie Kilian. Sie geben sich als Dachdecker aus, die angebliche Schäden an Gebäuden entdeckt haben. Vor dieser neuen Betrugsmasche warnt jetzt die Trierer Polizei. Bereits an den Haustüren drängen sie auf einen schnellen Abschluss eines Geschäfts, um anschließend während den Arbeiten den Preis deutlich zu erhöhen. Außerdem sei die Arbeit laut den Beamten oftmals nur unzureichend oder nicht fachgerecht ausgeführt worden. Die Polizei rät besonders bei Haustürgeschäften vorsichtig zu sein und keine spontanen Verträge vor Ort einzugehen. Vor dem Landgericht Trier muss sich ab Montag eine Frau wegen des Versuchs der schweren Brandstiftung verantworten. Laut Anklage soll die 49-Jährige in einer Wohneinrichtung im Landkreis Trier-Saarburg ein Kopfkissen und eine Matratze angezündet haben, während ihre Zimmergenossin sich ebenfalls im geteilten Raum aufhielt. Diese erlitt infolge eine Rauchgasvergiftung. Zum Tatzeitpunkt soll die Angeklagte sich in einem Zustand der Schuldunfähigkeit befunden haben. Die Staatsanwaltschaft hat angekündigt, die Unterbringung der Beschuldigten in einem psychiatrischen Krankenhaus zu beantragen, wo sie derzeit schon vorläufig untergebracht ist. Trierweiler bekommt eine neue Ortsdurchfahrt. Wie der Volksfreund berichtet, werden die Pflastersteine dort durch Asphalt ersetzt und auch Bordsteinkanten und Gehwege sollen erneuert werden. Start der Bauarbeiten ist noch in diesem Sommer geplant. Mit einer Fertigstellung wird in etwa 3 Jahren gerechnet. Die Kosten betragen voraussichtlich 10,6 Millionen Euro. Autofahrer müssen sich während der Bauzeit auf Umleitungen einstellen. Und das Beste kommt zum Schluss. Der Sozialdienst katholischer Frauen in Trier begrüßt wieder obdachlose und wohnungslose Frauen im Café Haltepunkt. Zu den Hitzeperioden sollen hier Sonnenmilch und Trinkflaschen an die Hilfsbedürftigen ausgegeben werden. Auch 6 Übernachtungsmöglichkeiten befinden sich in den Räumen des Sozialdienstes.
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2: Wir starten heute erstmal noch mit Wolken in den Tag. Es könnte auch noch ein bisschen tröpfeln. Das ist wahrscheinlich aber auch der letzte Regen, den unsere Natur für die nächsten Tage sieht. Es wird nämlich richtig sonnig, heiß und trocken. Heute im Laufe des Tages sind schon mal 28 Grad gemeldet und in den nächsten Tagen geht es dann ordentlich rauf auf über 30 Grad.
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2: Mittlerweile haben wir kleinere Staustellen schon auf der B419 Temmels Richtung Wellen sowie auch um die Kaiser-Wilhelm-Brücke rum sowie auf der A64 in Fahrtrichtung Trierweiler. Aber noch ist es nichts Wildes, also so ein paar Minuten solltet ihr einplanen. Ansonsten habt ihr aber noch freie Fahrt.
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2: Der Blitzeranhänger steht noch auf der Konrad-Adenauer-Brücke und zwar, wenn ihr stadteinwärts unterwegs seid, da ist 30 erlaubt.
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0: Beautiful Life war das. Guten Morgen, liebe Trierer, ich bin Dori. Und wir werfen jetzt einen kleinen Blick auf unser heutiges Programm. Das ist mal wieder bunt gemischt. Es geht vom Sport über das Thema Gesundheit, die digitale Kunst bis hin zur ultimativen Trier-Challenge für die Donuts. Aber von vorne, gleich um kurz nach sieben, stellen wir euch die TVG Baskets Trier vor. Bei denen ist nämlich gerade eine FSJ-Stelle frei geworden. Anlass für uns mal zu fragen, was macht man denn überhaupt als Freiwilliger im Basketballverein? Außerdem berichtet uns Daniel Moos heute von einer Brille, die speziell für Migränepatienten entwickelt und jetzt in Trier angeboten wurde. Ob das Teil was kann, das verrät er uns gegen 20 vor 8. Weiter machen wir dann um kurz nach 8 mit dem diesjährigen Digital Arts Contest, bei dem einige Schülerinnen und Schüler aus unserer Region ordentlich Preise abgeräumt haben. Ja, und den Abschluss, den bilden dann, wie schon kurz angeteasert, die Donuts. Die waren in Luxemburg zu Gast und haben sich da der Trier-Challenge meiner Kollegin Vicky gestellt. Wie gut sie die gemeistert haben, hören wir um kurz nach 9. Also ich würde sagen, es ist für jeden was dabei. Bleibt gern dabei und startet mit mir und uns in den Tag.
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1: In Trier haben wir aktuell schon ein bisschen Stau rund um die Kaiser-Wilhelm-Brücke, vor allem aber im Martinafeld und der Kölner Straße. Da haben wir statt einwärts 6 Minuten, 2-3 in der Gegenrichtung. Und am Katharinenufer hängt es momentan 4 Minütchen Richtung Innenstadt, sonst ist aber noch alles frei. Wo wir aber auch schon Stau haben, ist auf der B419. Hier braucht ihr von Temmels Richtung Wellen schon 10 Minuten mindestens. Ja, von daher nimmt genug Zeit mit und kommt gut ans Ziel.
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1: Ich bin Dirk Zeitler. Am Genfer See starten heute die G7 in den zweiten Tag ihres Gipfeltreffens. Die Staats- und Regierungschefs beraten unter anderem über gemeinsame Positionen, was den Welthandel sowie den Iran- und Ukraine-Krieg angeht. Auch der ukrainische Präsident Zelensky soll bei der Arbeitssitzung im französischen Evian dabei sein.
2: Bislang galten die USA als alleiniger Vermittler im Ukraine-Krieg. Nun will man hier in Evian mit US-Präsident Trump über Vorschläge sprechen, die Deutschland, Frankreich und Großbritannien mit Zelensky beraten haben. Die Europäer wollen mit am Verhandlungstisch sitzen, sollte es zu neuen Gesprächen zwischen Russland und der Ukraine kommen. Das Problem, sie sind sich untereinander nicht einig, wer in Sachen Ukraine für sie sprechen soll. Aus Evian, Michael Evers.
1: In Berlin will Bundesinnenminister Dobrindt heute ein gemeinsames Zentrum zur Abwehr hybrider Bedrohungen eröffnen. Die deutschen Nachrichtendienste, Polizeibehörden aus Bund und Ländern und weitere Behörden werden dort künftig vertreten sein. Ziel ist vor allem der rasche Austausch von Erkenntnissen, auch um gegebenenfalls schnell Abwehrmaßnahmen ergreifen zu können. Fast die Hälfte aller Kinder weltweit ist einem UNICEF-Bericht zufolge mindestens 3 Klimagefahren gleichzeitig ausgesetzt. Dürren, extreme Hitze, über 35 Grad und Hitzewellen sind demnach die häufigsten Kombinationen von Klimagefahren. Das geht aus dem vom Kinderhilfswerk der Vereinten Nationen veröffentlichten Kinderklimarisikenbericht hervor. Zum Sport. Bei der Fußball-WM hat der Iran in der Nacht gegen Neuseeland 2:2 unentschieden gespielt. Das Spiel in Los Angeles war politisch brisant, denn durch den Krieg der USA und Israel gegen den Iran stand dessen WM-Teilnahme lange auf der Kippe.
3: In Los Angeles leben weltweit die meisten Exil-Iraner. Die haben rund um Stadion friedlich protestiert gegen das Regime. Viele schwenken alte iranische Flaggen, die die Opposition nutzt. Beim Abspielen der Hymne gab es Pfiffe, die beiden Ausgleichstore wurden dann aber lautstark gefeiert. Aus den USA Thomas Bremser.
1: Zuvor hat es die erste große WM-Überraschung gegeben. Europameister Spanien kam gegen Neuling Kap Verde nicht über ein 0:0 hinaus. Nach Spanien hat auch Uruguay einen Stotterstart in die Fußball-WM hingelegt. Der zweimalige Weltmeister musste sich gegen Saudi-Arabien mit einem 1:1 zufrieden geben. Auch Belgien schaffte gegen Ägypten nur ein Remis. Die Partie endete 1:1 unentschieden.
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4: Ich bin Leonie Kilian. Sie geben sich als Dachdecker aus, die angebliche Schäden an Gebäuden entdeckt haben. Vor dieser neuen Betrugsmasche warnt jetzt die Trierer Polizei. Bereits an den Haustüren drängen sie auf einen schnellen Abschluss eines Geschäfts, um anschließend während den Arbeiten den Preis deutlich zu erhöhen. Außerdem sei die Arbeit laut den Beamten oftmals nur unzureichend oder nicht fachgerecht ausgeführt worden. Die Polizei rät besonders bei Haustürgeschäften vorsichtig zu sein und keine spontanen Verträge vor Ort einzugehen.
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5: Wir starten heute noch mit Wolken in den Tag. Später soll es dann aber richtig schön werden im Antenneland. Bis zu 8 Sonnenstunden sind gemeldet. Dazu ein bisschen Wind, aber auch 28 Grad. Und auch heute Morgen ist es schon relativ mild. Von daher, die dicke Jacke braucht ihr nicht. Im Gegenteil, vielleicht sogar eher ein Zwiebellook mit was Kurzem drunter. Und auf jeden Fall die Sonnenbrille einpacken.
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5: Im Trierer Stadtgebiet ist noch nicht viel los. Ein bisschen Knubbelei haben wir aber schon in Martinerfeld, in der Hornstraße und der Kölner Straße sowie auf der anderen Seite am Kran- und Katharinenufer. Plant da mal jeweils 5 Minuten oben drauf und ein bisschen länger hängt es auf der B419 Temmels Richtung Wellen. Da sind es 10 Minuten und auch in der Gegenrichtung hier noch 5 Minütchen.
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5: Geblitzt wird immer noch aus dem Anhänger raus auf der Konrad-Adenauer-Brücke stadteinwärts. Hier ist 30 erlaubt. Und auf der A1 Höhe Schweich ist noch eine Absturzmessung am Start. Also auch hier schön drauf achten. Und wenn ihr sonst noch was habt, gerne melden unter Trier 462 884 und der 0.
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5: Guten Morgen, liebe Trierer, ich bin's, Dori. Diese Stunde stehen bei uns zwei spannende Themen auf dem Programm. Wir stellen euch nämlich gleich die TVG Baskets Trier vor. Die suchen aktuell nach einem FSJler und was man da so Schönes macht, verraten wir euch. Außerdem sprechen wir nachher auch noch über eine Innovation, die es ab sofort in Trier gibt. Eine Brille speziell für Migränepatienten. Was die kann, hören wir dann in der nächsten halben bis dreiviertel Stunde. Also ich würde sagen, bleibt gern dabei. Jetzt ist es erstmal Zeit für die nächste Tasse Kaffee und die haben jetzt wortwörtlich Mike and the Big Hennigs für uns.
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0: Ein FSJ bei einem Basketballverein? Habe ich tatsächlich noch nicht gehört, aber genau das gibt's, und zwar bei der TVG Baskets Trier. Wir haben mit Laura Treitz, Pressewartin des Vereins, gesprochen. Laura, wie kann man sich denn so ein freiwilliges soziales Jahr bei euch überhaupt vorstellen?
1: FSJler können bei uns AGs gestalten, bei uns im Training mithelfen, beim Spielbetrieb, auch am Wochenende. FSJler werden aber auch mit eingebunden in die Pressearbeit. Sicherheit gehört auch mal dazu, den Geräteraum aufzuräumen und ja, ansonsten so ein bisschen zur Hand zu gehen und uns zu unterstützen bei der schönen Arbeit mit den Kindern.
0: Das hört sich ziemlich abwechslungsreich an. Wer würde denn gut zu euch passen?
1: Wenn du FSJ bei uns machen möchtest, dann solltest du über 18 sein. Du solltest Kinder lieben, du solltest Basketball lieben, du solltest gerne unter Menschen sein und einfach offen und interessiert für Neues. Und hier bietet sich auf jeden Fall der Raum, sich auch kreativ auszuleben.
0: Also alle Kreativen und Sportbegeisterten nach vorne. Ella Hein, du bist auch Spielerin im Verein. Warum sollte man denn bei euch ein FSJ machen?
2: Ich würde schon sagen, dass wir jeden hier mit offenen Armen begegnen, egal ob wir Spieler oder FSJler sind. Und im Training wurde der FSJler auch immer mit einbezogen, was ich auch echt schön fand. Und wir haben ihn aber auch immer respektiert, so wie ein Trainer. Man konnte immer mit ihm reden, das war eigentlich echt schön.
0: Natürlich gibt es auch eine kleine Vergütung jeden Monat. Von daher, wenn ihr jetzt sagt, das wäre was für mich, könnte ich mir vorstellen, dann schickt doch gerne mal eine Bewerbung an die TVG Baskets Trier.
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1: Es ist aktuell quasi gar nichts los. Wir haben nur kleine Staustellen rund um die Kaiser-Wilhelm-Brücke. Also zum Beispiel Kölner Straße 3 Minuten, Katharinenufer 5 und auf der Brücke selbst nochmal 2 Minütchen. Und sonst sieht ja aber wirklich alles frei aus. Wo ihr aber ein bisschen länger steht, so fast 15 bis 20 Minuten, ist auf der B419 von Temmels Richtung Wellen. Also nehmt da schön viel Zeit mit. Ich wünsche euch eine gute Fahrt.
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1: Mit Leonie Kilian einen schönen Dienstag zusammen. Bis zum Jahr 2060 werden deutlich mehr Menschen in Deutschland an Demenz erkranken als bisher. Das zeigt eine neue Studie, an der auch die Universität Trier beteiligt ist. Ein großer Unterschied zeigt sich vor allem zwischen im Schnitt jüngeren städtischen Umfeldern oder älteren ländlichen Regionen. In einem Rechenbeispiel zeigt sich ein um 3,5% höherer erkrankter Anteil im ländlichen älteren Raum. Als Prävention empfehlen die Forschenden geeignete Maßnahmen gegen Diabetes und Bluthochdruck, Verzicht aufs Rauchen, mehr Bildung sowie die Behandlung von Hörstörungen. Ich bin Leonie Kilian. Sie geben sich als Dachdecker aus, die angebliche Schäden an Gebäuden entdeckt haben. Vor dieser neuen Betrugsmasche warnt jetzt die Trierer Polizei. Bereits an den Haustüren drängen sie auf einen schnellen Abschluss eines Geschäfts, um anschließend während den Arbeiten den Preis deutlich zu erhöhen. Außerdem sei die Arbeit laut den Beamten oftmals nur unzureichend oder nicht fachgerecht ausgeführt worden. Die Polizei rät besonders bei Haustürgeschäften vorsichtig zu sein und keine spontanen Verträge vor Ort einzugehen. Vor dem Landgericht Trier muss sich ab Montag eine Frau wegen des Versuchs der schweren Brandstiftung verantworten. Laut Anklage soll die 49-Jährige in einer Wohneinrichtung im Landkreis Trier-Saarburg ein Kopfkissen und eine Matratze angezündet haben, während ihre Zimmergenossin sich ebenfalls im geteilten Raum aufhielt. Diese erlitt infolge eine Rauchgasvergiftung. Zum Tatzeitpunkt soll die Angeklagte sich in einem Zustand der Schuldunfähigkeit befunden haben. Die Staatsanwaltschaft hat angekündigt, die Unterbringung der Beschuldigten in einem psychiatrischen Krankenhaus zu beantragen, wo sie derzeit schon vorläufig untergebracht ist. Trierweiler bekommt eine neue Ortsdurchfahrt. Wie der Volksfreund berichtet, werden die Pflastersteine dort durch Asphalt ersetzt und auch Bordsteinkanten und Gehwege sollen erneuert werden. Start der Bauarbeiten ist noch in diesem Sommer geplant. Mit einer Fertigstellung wird in etwa 3 Jahren gerechnet. Die Kosten betragen voraussichtlich 10,6 Millionen Euro. Autofahrer müssen sich während der Bauzeit auf Umleitungen einstellen. Und das Beste kommt zum Schluss. Der Sozialdienst katholischer Frauen in Trier begrüßt wieder obdachlose und wohnungslose Frauen im Café Haltepunkt. Zu den Hitzeperioden sollen hier Sonnenmilch und Trinkflaschen an die Hilfsbedürftigen ausgegeben werden. Auch 6 Übernachtungsmöglichkeiten befinden sich in den Räumen des Sozialdienstes.
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2: Im Laufe des Vormittags bleibt es noch ziemlich bewölkt hier in Trier und auch am Nachmittag ziehen noch mal ein paar kleine Wolken durch. Ansonsten soll es dann aber später auch richtig schön sonnig werden mit ein bisschen Wind dazu und 28 Grad. Und die nächsten Tage, die werden dann richtig heiß. Morgen gehen wir schon auf 30 Grad zu und ab Donnerstag geht's auch darüber hinaus. Also wappnet euch schon mal, lüftet noch mal alles richtig schön durch und ansonsten können wir uns dann freuen, eine Runde ins Freibad zu gehen.
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2: Im Trierer Stadtgebiet haben wir nur einen kleinen Stau am Kran- und Katharinenufer, sind so 5 Minuten stadteinwärts. Ansonsten sieht hier aber alles überwiegend frei aus. Und ein bisschen länger hängt es dafür auf der B419. Hier braucht ihr von Temmels Richtung Wellen aktuell noch 15 bis 20 Minuten länger.
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2: Geblitzt wird immer noch aus dem Anhänger raus auf der Konrad-Adenauer-Brücke stadteinwärts. Hier ist 30 erlaubt. Und auf der A1-Höhe Schweich ist noch eine Abstandsmessung am Start. Also auch hier schön drauf achten. Und wenn ihr sonst noch was habt, gerne melden unter Trier 462 884 und der 0.
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0: Antenne Trier hier mit mir, Dori. Hallo zusammen.
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1: Ich bin Dirk Zeitler. Am Genfer See starten heute die G7 in den zweiten Tag ihres Gipfeltreffens. Die Staats- und Regierungschefs beraten unter anderem über gemeinsame Positionen, was den Welthandel sowie den Iran- und Ukraine-Krieg angeht. Auch der ukrainische Präsident Zelensky soll bei der Arbeitssitzung im französischen Evian dabei sein. Die Terrororganisation Hamas hat offenbar einen konkreten Anschlag in Europa geplant. Davon gehen deutsche Ermittler aus. Bei einem der Beschuldigten sei ein vorgefertigtes Bekennervideo sichergestellt worden, sagte Generalbundesanwalt Rommel.
2: In diesem Video sei ein Anschlag rund um den zweiten Jahrestag des Überfalls der Hamas auf Israel angekündigt worden, also um den 7. Oktober 2025 herum. Ziel sei es gewesen, Waffen für die Terrororganisation Hamas zu beschaffen. Nur wenige Tage vor dem mutmaßlich geplanten Anschlag hat die Bundesanwaltschaft aber die ersten Verdächtigen in diesem Zusammenhang festgenommen. Insgesamt wurden seit Herbst letzten Jahres 9 mutmaßliche Anhänger der Gruppe festgenommen. Sie sollen Waffen und Munition für die Hamas transportiert und gelagert haben. Fiona Reinhardt, Nachrichtenredaktion.
1: Cyberangriffe, Propaganda, Spionage. In Berlin will Bundesinnenminister Dobrindt heute ein gemeinsames Zentrum zur Abwehr hybrider Bedrohungen eröffnen. Die deutschen Nachrichtendienste, Polizeibehörden aus Bund und Ländern und weitere Behörden werden dort künftig vertreten sein.
3: Die Gefahr hybrider Angriffe wächst stetig. Immer wieder werden mutmaßliche chinesische Agenten in Deutschland entdeckt, aber vor allem Russland ist auf dem Gebiet laut Verfassungsschutz besonders aktiv. Ziel solcher Attacken kann es sein, andere Staaten zu destabilisieren, indem die öffentliche Meinung manipuliert wird, etwa vor Wahlen. Auch staatlich gelenkte Cyberangriffe zählen zum Werkzeugkasten hybrider Kriegsführung. Das neue Zentrum in Berlin soll die Abwehr solcher Attacken organisieren. Tanja Wagner, Nachrichtenredaktion.
1: Zum Sport. Bei der Fußball-WM hat der Iran in der Nacht gegen Neuseeland 2:2 gespielt. Auch die anderen Partien endeten unentschieden. Europameister Spanien und der Außenseiter Kap Verde trennten sich 0:0. Uruguay musste sich gegen Saudi-Arabien mit einem 1:1 zufrieden geben. Auch Belgien schaffte gegen Ägypten nur ein Remis. Die Partie endete 1:1.
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4: Ich bin Leonie Kilian. Bis zum Jahr 2060 werden deutlich mehr Menschen in Deutschland an Demenz erkranken als bisher. Das zeigt eine neue Studie, an der auch die Universität Trier beteiligt ist. Ein großer Unterschied zeigt sich vor allem zwischen im Schnitt jüngeren städtischen Umfeldern oder älteren ländlichen Regionen. In einem Rechenbeispiel zeigt sich ein um 3,5% höherer erkrankter Anteil im ländlichen älteren Raum.
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5: Wir starten heute noch mit Wolken in den Tag. Später soll es dann aber richtig schön werden im Antennenland. Bis zu 8 Sonnenstunden sind gemeldet. Dazu ein bisschen Wind, aber auch 28 Grad. Und auch heute Morgen ist es schon relativ mild. Von daher, die dicke Jacke braucht ihr nicht. Im Gegenteil, vielleicht sogar eher ein Zwiebellook mit was Kurzem drunter. Und auf jeden Fall die Sonnenbrille einpacken.
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5: So langsam aber sicher starten wir hier richtig mit dem Berufsverkehr in Trier. Diverse kleine Staustellen gibt's schon. Die größten davon haben wir mal wieder rund um die Römerbrücke und Kaiser-Wilhelm-Brücke. Kran- und Katharinenufer zum Beispiel aktuell schon gute 10 Minuten Wartezeit. 5 bis maximal 10 aber auch ein Plan in der Aachener Straße, Martinerfeld, Kölner Straße, Hornstraße. Und dann haben wir noch kleinere Staus. Die Bitburger runter Richtung Innenstadt hängt's ein paar Minütchen. Ähnlich sieht's aus in der Zerbeiner Straße. Herzogenbuscher Richtung Paulinstraße, Schöndorfer Straße Richtung Bahnhof, Güterstraße, Ohrlebiger Straße, Metzerallee und. Also plant am besten einfach überall im Stadtgebiet mal ein paar Minuten drauf. Noch länger hängt es dann auf der B419 Temmels Richtung Wellen. Da sind wir aktuell bei 20 bis 30 Minuten und auch in der Gegenrichtung mal mindestens 5 Minuten. Ich wünsche euch eine gute Fahrt, nehmt genug Zeit mit.
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5: Wir haben immer noch den Blitzeranhänger auf der Konrad-Adenauer-Brücke statt einwärts. Hier ist 30 erlaubt. Ansonsten in unmittelbarer Umgebung erstmal nix. Aber ein bisschen weiter oben Richtung Bitburg gibt's noch einen Knipser. Und zwar auf der B257 in Alsdorf. Hier steht 100. Und dann noch haben wir noch einen Blitzer auf der B50 bei Longkamp. Auch hier dürft ihr 100 fahren. Wenn ihr aber noch irgendwas anderes seht, egal ob Gefahrenstelle oder Blitzer, dann gerne melden unter der 0651 462 884 und der 0.
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5: Kurz nach 8, guten Morgen, liebe Trierer. Aus unserer Region kommen gleich mehrere Preisträgerinnen und Preisträger des Digital Arts Contests 2026. Wir sprechen gleich mal drüber, was das eigentlich für ein Wettbewerb ist. Jetzt ist aber erstmal Zeit für Musik. Also, wir hören uns gleich wieder in circa 7 Minuten.
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0: Antenne Trier hier mit mir, Dori. Hallo zusammen. Kreativität trifft Digitalisierung und Schule wird plötzlich zum Lieblingsort. Genau darum geht es beim Digital Creator Contest, den die Zukunftsregion Westpfalz gemeinsam mit dem Bildungsministerium Rheinland-Pfalz ausgerichtet hat. Schülerinnen und Schüler sollten dabei ihre Ideen für die Schule von morgen entwickeln und auch hier aus der Region Trier kommen einige Preisträgerinnen und Preisträger. Mersini Janakaki, Nina Geigenmüller, Enrika Kocherscheid und Marie Ferdinand vom AMG Trier sowie Katharina Ketzler und Johanna Weiß vom Stefan-Andres-Gymnasium Schweich. Was denn jetzt hinter diesem Wettbewerb steckt, das erklärt uns der Vorsitzende der Zukunftsregion Westpfalz, Hans-Günther Kleef.
1: Nun, das ist ein Wettbewerb für Schülerinnen und Schüler in zwei Altersgruppen, also entspricht den Klassen 5 bis 8 und 9 bis 12 und beschäftigt sich mit dem Thema Digitalisierung der Kunst und zwar in zwei grundsätzlichen Kategorien, einmal Standbilder und einmal eben animierte Bilder, also Videos, Kurzclips und ähnliches mehr.
0: Der Wettbewerb findet schon zum 6. Mal statt und ging aus einem vorherigen analogen Zeichenwettbewerb hervor. Dabei geht es um mehr als Kunst.
1: Was vielleicht noch anzumerken ist, ist, dass heute ja nicht nur die Schülerinnen und Schüler zu Gast sind, sondern die Lehrer und Lehrerinnen sind dabei, aber auch viele Eltern sind mitgekommen und sehen auch ein bisschen, welches Potenzial auch in ihren Kindern steckt in diesem Bereich von Kunst, von Design und sehen dann vielleicht auch in Zukunft, wenn sie dann auf dem Tablet etwas machen, das mit etwas anderen Augen, als nur zu sagen, naja, das ist ja nur Spielerei, sondern da kann durchaus auch mehr draus werden und auch etwas draus werden, was Anerkennung findet. Insofern macht es auch vielleicht den einen oder anderen auch ein bisschen stolz auf seine Kinder.
0: Und wenn ihr jetzt neugierig geworden seid und euch die Kunstwerke auch mal anschauen wollt?
1: Die sind digital einsehbar. Wir hatten in den letzten Jahren auch einige auch ausgedruckt und ausgestellt, aber das war eben in dem ersten Jahr vor allen Dingen, als wir nur Standbilder haben. Das ist natürlich bei vielen Videos, die eingereicht werden, schwierig. Dann müsste man im Grunde genommen 20, 30 Bildschirme haben, wo die Dinger laufen. Insofern sind wir jetzt eher bei der Möglichkeit, die Dinger digital zu betrachten, dann über unsere Webseite, wenn sie dann darauf gehen.
0: Ja. Also einfach mal auf die Webseite der Zukunftsregion Westpfalz klicken und die digitale Kunst anschauen. Und wir gratulieren natürlich auch ganz herzlich allen Gewinnerinnen und Gewinnern aus Trier und Schweich.
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1: Den größten Stau haben wir aktuell mit 20 Minuten noch auf der B419 von Temmels Richtung Wellen. Im Trierer Stadtgebiet haben wir das Dickste schon wieder hinter uns. Hier gibt es noch kleinere Staustellen von 5 Minuten circa. Die Bitburger runter in Richtung Innenstadt, Kran- und Katharinenufer. Dann haben wir die Ausonius- und Lindenstraße mit bisschen Stop and Go. Die Kölner Straße, die zur Mainer Richtung Ascoli-Piceno und auch die Theodor-Heuss-Allee mit ein paar Minütchen Stop and Go. Und sonst sieht hier wieder alles frei aus. Ich wünsche euch eine gute und sichere Fahrt.
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1: Mit Leonie Kilian einen schönen Dienstag zusammen. Bis zum Jahr 2060 werden deutlich mehr Menschen in Deutschland an Demenz erkranken als bisher. Das zeigt eine neue Studie, an der auch die Universität Trier beteiligt ist. Ein großer Unterschied zeigt sich vor allem zwischen im Schnitt jüngeren städtischen Umfeldern oder älteren ländlichen Regionen. In einem Rechenbeispiel zeigt sich ein um 3,5% höherer erkrankter Anteil im ländlichen älteren Raum. Als Prävention empfehlen die Forschenden geeignete Maßnahmen gegen Diabetes und Bluthochdruck, Verzicht aufs Rauchen, mehr Bildung sowie die Behandlung von Hörstörungen.

0: Ich bin Leonie Kilian. Sie geben sich als Dachdecker aus, die angebliche Schäden an Gebäuden entdeckt haben. Vor dieser neuen Betrugsmasche warnt jetzt die Trierer Polizei. Bereits an den Haustüren drängen sie auf einen schnellen Abschluss eines Geschäfts, um anschließend während den Arbeiten den Preis deutlich zu erhöhen. Außerdem sei die Arbeit laut den Beamten oftmals nur unzureichend oder nicht fachgerecht ausgeführt worden. Die Polizei rät besonders bei Haustürgeschäften vorsichtig zu sein und keine spontanen Verträge vor Ort einzugehen. Vor dem Landgericht Trier muss sich ab Montag eine Frau wegen des Versuchs der schweren Brandstiftung verantworten. Laut Anklage soll die 49-Jährige in einer Wohneinrichtung im Landkreis Trier-Saarburg ein Kopfkissen und eine Matratze angezündet haben, während ihre Zimmergenossin sich ebenfalls im geteilten Raum aufhielt. Diese erlitt infolge eine Rauchgasvergiftung. Zum Tatzeitpunkt soll die Angeklagte sich in einem Zustand der Schuldunfähigkeit befunden haben. Die Staatsanwaltschaft hat angekündigt, die Unterbringung der Beschuldigten in einem psychiatrischen Krankenhaus zu beantragen, wo sie derzeit schon vorläufig untergebracht ist. Trierweiler bekommt eine neue Ortsdurchfahrt. Wie der Volksfreund berichtet, werden die Pflastersteine dort durch Asphalt ersetzt und auch Bordsteinkanten und Gehwege sollen erneuert werden. Start der Bauarbeiten ist noch in diesem Sommer geplant. Mit einer Fertigstellung wird in etwa 3 Jahren gerechnet. Die Kosten betragen voraussichtlich 10,6 Millionen Euro. Autofahrer müssen sich während der Bauzeit auf Umleitungen einstellen. Und das Beste kommt zum Schluss. Der Sozialdienst katholischer Frauen in Trier begrüßt wieder obdachlose und wohnungslose Frauen im Café Haltepunkt. Zu den Hitzeperioden sollen hier Sonnenmilch und Trinkflaschen an die Hilfsbedürftigen ausgegeben werden. Auch 6 Übernachtungsmöglichkeiten befinden sich in den Räumen des Sozialdienstes.
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2: Im Laufe des Vormittags bleibt es noch ziemlich bewölkt hier in Trier und auch am Nachmittag ziehen noch mal ein paar kleine Wolken durch. Ansonsten soll es dann aber später auch richtig schön sonnig werden mit ein bisschen Wind dazu und 28 Grad. Und die nächsten Tage, die werden dann richtig heiß. Morgen gehen wir schon auf 30 Grad zu und ab Donnerstag geht's auch darüber hinaus. Also wappnet euch schon mal, lüftet noch mal alles richtig schön durch und ansonsten können wir uns dann freuen, eine Runde ins Freibad zu gehen.
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2: So, aktuell knubbelt es sich rund um die Kaiser-Wilhelm-Brücke in Trier noch etwas. Vor allem aktuell in der Zmeiner- bzw. Ascoli-Piceno-Straße. Da sind wir so bei 6-7 Minuten circa. Dann haben wir 5 Minuten die Bitburger runter in Richtung Innenstadt und so 3 bis 4 Minuten dann noch in der Kölner Straße stadteinwärts und auch am Katharinenufer sowie in der Theodor-Heuss- und Nordallee stadteinwärts. So, ansonsten gucken wir noch rüber auf die B419. Da haben wir von Temmels Richtung Wellen immer noch gute 25 Minuten plus und auch in der Gegenrichtung noch 5. Nehmt genug Zeit mit und kommt gut ans Ziel.
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2: Aktuell haben wir da nur den Blitzer-Anhänger auf der Konrad-Adenauer-Brücke stadteinwärts. Hier ist 30 erlaubt. Wenn ihr noch was seht, gerne durchklingeln unter Trier 462 884 und der 0.
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1: Ich bin Dirk Zeitler. Cyberangriffe, Propaganda, Spionage. In Berlin will Bundesinnenminister Dobrindt heute ein gemeinsames Zentrum zur Abwehr hybrider Bedrohungen eröffnen. Die deutschen Nachrichtendienste, Polizeibehörden aus Bund und Ländern und weitere Behörden werden dort künftig vertreten sein.
2: Die Gefahr hybrider Angriffe wächst stetig. Immer wieder werden mutmaßliche chinesische Agenten in Deutschland entdeckt. Aber vor allem Russland ist auf dem Gebiet laut Verfassungsschutz besonders aktiv. Ziel solcher Attacken kann es sein, andere Staaten zu destabilisieren, indem die öffentliche Meinung manipuliert wird, etwa vor Wahlen. Auch staatlich gelenkte Cyberangriffe zählen zum Werkzeugkasten hybrider Kriegsführung. Das neue Zentrum in Berlin soll die Abwehr solcher Attacken organisieren. Tanja Wagner, Nachrichtenredaktion.
1: Am Genfer See starten heute die G7 in den zweiten Tag ihres Gipfeltreffens. Die Staats- und Regierungschefs beraten unter anderem über gemeinsame Positionen, was den Welthandel sowie den Iran- und Ukraine-Krieg angeht. Auch der ukrainische Präsident Zelensky soll bei der Arbeitssitzung im französischen Evian dabei sein. Ein bisschen extra Geld für die Urlaubskasse, davon können viele Beschäftigte nur träumen. Laut einer Auswertung der Hans-Böckler-Stiftung bekommt nicht einmal die Hälfte der Beschäftigten diesen Sommer Urlaubsgeld. Besonders groß sind die Unterschiede zwischen Beschäftigten mit und ohne Tarifvertrag.
3: Wer einen Tarifvertrag hat, bekommt deutlich häufiger Urlaubsgeld. Fast 3/4 der Beschäftigten da bekommen den Zuschuss. Ohne Tarifvertrag ist es nur etwa jeder Dritte. Im Westen gibt es den Bonus häufiger als im Osten. Männer bekommen ihn bundesweit öfter als Frauen. Und auch bei der Höhe gibt's große Unterschiede. Je nach Branche reicht das Urlaubsgeld von nicht einmal 200 Euro bis fast 3000 Euro. Für den Sommerurlaub kann das, wenn man sich die aktuellen Preise anschaut, einen ziemlich großen Unterschied machen. Zoe Tassovali, Nachrichtenredaktion.
1: Zum Sport. Bei der Fußball-WM hat der Iran in der Nacht gegen Neuseeland 2:2 gespielt. Auch die anderen Partien endeten unentschieden. Europameister Spanien und der Außenseiter Kap Verde trennten sich 0:0. Uruguay musste sich gegen Saudi-Arabien mit einem 1:1 zufrieden geben. Auch Belgien schaffte gegen Ägypten nur ein Remis. Die Partie endete 1:1.
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4: Ich bin Leonie Kilian. Sie geben sich als Dachdecker aus, die angebliche Schäden an Gebäuden entdeckt haben. Vor dieser neuen Betrugsmasche warnt jetzt die Trierer Polizei. Bereits an den Haustüren drängen sie auf einen schnellen Abschluss eines Geschäfts, um anschließend während den Arbeiten den Preis deutlich zu erhöhen. Außerdem sei die Arbeit laut den Beamten oftmals nur unzureichend oder nicht fachgerecht ausgeführt worden. Die Polizei rät besonders bei Haustürgeschäften vorsichtig zu sein und keine spontanen Verträge vor Ort einzugehen.
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5: Wir starten heute noch mit Wolken in den Tag. Später soll es dann aber richtig schön werden im Antenneland. Bis zu 8 Sonnenstunden sind gemeldet. Dazu ein bisschen Wind, aber auch 28 Grad. Und auch heute Morgen ist es schon relativ mild. Von daher, die dicke Jacke braucht ihr nicht. Im Gegenteil, vielleicht sogar eher ein Zwiebellook mit was Kurzem drunter. Und auf jeden Fall die Sonnenbrille einpacken.
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5: Rund um die Kaiser-Wilhelm-Brücke haben wir immer noch kleinere Staustellen, also zum Beispiel in der Kölner Straße und Bonner Straße, die Bitburger runter, Ascoli-Piceno-Straße und auch Katharinenufer. Ein paar Minütchen würde ich überall mitnehmen und ein bisschen länger hängt es noch auf der B419 Temmels Richtung Wellen, immer noch gut 20 Minuten.
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5: Aktuell haben wir da nur den Blitzer-Anhänger auf der Konrad-Adenauer-Brücke stadteinwärts. Hier ist 30 erlaubt. Wenn ihr noch was seht, gerne durchklingeln unter Trier 462 884 und der 0.
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5: Hallöchen, Dori hier um 8:45. Schön, dass ihr dabei seid. Meine Kollegin Vicky war mal wieder auf Tour. Die Donuts waren nämlich in Luxemburg zu Gast. Und welche witzige Challenge sie diesmal mit der Band gemacht hat, hören wir gleich nach 2 Songs. Bleibt gerne dran.
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0: Antenne Trier hier mit mir, Dori. Hallo zusammen.
1: Letztes Jahr haben sie bei uns in Trier vor der Porta gespielt und letztes Wochenende waren sie in Saarbrücken zu Gast, die Donuts. Ihre Sommertour ist in vollem Gange und wir haben mit Alex aus der Band mal über Rituale, Highlights und natürlich Trier gequatscht. Alex, ihr seid ja schon ziemlich lange im Business. Wie läuft denn das so ab vor einer Show?
2: Ja, wir gucken schon, dass wir, sagen wir mal, eine Stunde vor dem Auftritt so ein bisschen Backstage zusammenkommen und alle anderen abhauen. Dass wir uns nochmal so in Ruhe austauschen können, dann nicht noch irgendwelche Promo-Termine sind, damit man sich irgendwie so ein bisschen fokussiert. Und dann sind wir immer schon relativ früh dann doch auch an der Bühne. Jetzt meinetwegen bei sowas wie beim Hurricane the Southside Festival oder Rock am Ring, Rock im Park. Viele Bands kommen erst so, wenn das Intro läuft, zur Bühne hin und gehen dann drauf. Und wir nerven unsere Crew immer schon ab, keine Ahnung, halbe, dreiviertel Stunde vorher.
1: Vorfreude ist ja auch die beste Freude, ne? Hast du denn ein Highlight auf der Tour?
2: Boah, da gibt es sehr viele unterschiedliche Sachen. Also wir sind ja zum einen für ein paar Konzerte von den Toten Hosen eingeladen worden. Das ist natürlich super. Wir haben noch nie in Wien in dem Ernst-Happel-Stadion gespielt, wo wir dann mit denen spielen dürfen. Das ist ein Riesending. Eine ganz besondere Sache tatsächlich auch noch. In Bonn im August spielen wir ein Kinder- und Familienkonzert. Ja. Nachmittags, das wird auch super. Das haben wir einmal erst gemacht letztes Jahr. Das war ein unglaubliches Erlebnis, wenn da, hatten wir vorne so einen Bereich, wo nur die Kinder rein durften und die Eltern mussten irgendwo hinten stehen. Das war so abgefahren, so die durchdrehenden Kinder.
1: Das stelle ich mir auch sehr lustig vor. Meine Kollegin Vicky hatte da noch ein paar Fragen über Trier für dich, ne?
3: Warum schreit täglich jemand auf der Porta Nigra?
2: Boah, wir haben da ja gespielt vor einiger Zeit mit den H-Blocks vor der Porta Nigra. Ich kann mir vorstellen, dass da auch heutzutage noch Leute, weil es ja so episch und so geschichtsträchtig aussieht, aber auch ein bisschen bedrohlich, dass sich da Leute aus Trier melden können, sie sich da anketten lassen und auspeitschen lassen.
3: Dann, was ist die Säule Marie?
2: Die Säule Marie. Säule hat was mit Schweinen. Perverse Schweine, Schweine, Sau, Säule.
3: Es kommt alles zusammen.
2: Marie ist ein Schwein, ist eine Säule und so ist sie bekannt.
1: Vielleicht braucht die Säule Marie einfach mal ein Umstyling zum Schwein. Ich fände es ja eigentlich ganz knuffig. Vielleicht zur Fasnacht? Schaut auf jeden Fall gerne auch mal bei uns auf Insta vorbei. Da gibt's unser kleines Ratespiel in voller Länge für euch.
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1: Mit Leonie Kilian einen schönen Dienstag zusammen. Bis zum Jahr 2060 werden deutlich mehr Menschen in Deutschland an Demenz erkranken als bisher. Das zeigt eine neue Studie, an der auch die Universität Trier beteiligt ist. Ein großer Unterschied zeigt sich vor allem zwischen im Schnitt jüngeren städtischen Umfeldern oder älteren ländlichen Regionen. In einem Rechenbeispiel zeigt sich ein um 3,5% höherer erkrankter Anteil im ländlichen älteren Raum. Als Prävention empfehlen die Forschenden geeignete Maßnahmen gegen Diabetes und Bluthochdruck, Verzicht aufs Rauchen, mehr Bildung sowie die Behandlung von Hörstörungen. Ich bin Leonie Kilian. Sie geben sich als Dachdecker aus, die angebliche Schäden an Gebäuden entdeckt haben. Vor dieser neuen Betrugsmasche warnt jetzt die Trierer Polizei. Bereits an den Haustüren drängen sie auf einen schnellen Abschluss eines Geschäfts, um anschließend während den Arbeiten den Preis deutlich zu erhöhen. Außerdem sei die Arbeit laut den Beamten oftmals nur unzureichend oder nicht fachgerecht ausgeführt worden. Die Polizei rät besonders bei Haustürgeschäften vorsichtig zu sein und keine spontanen Verträge vor Ort einzugehen. Vor dem Landgericht Trier muss sich ab Montag eine Frau wegen des Versuchs der schweren Brandstiftung verantworten. Laut Anklage soll die 49-Jährige in einer Wohneinrichtung im Landkreis Trier-Saarburg ein Kopfkissen und eine Matratze angezündet haben, während ihre Zimmergenossin sich ebenfalls im geteilten Raum aufhielt. Diese erlitt infolge eine Rauchgasvergiftung. Zum Tatzeitpunkt soll die Angeklagte sich in einem Zustand der Schuldunfähigkeit befunden haben. Die Staatsanwaltschaft hat angekündigt, die Unterbringung der Beschuldigten in einem psychiatrischen Krankenhaus zu beantragen, wo sie derzeit schon vorläufig untergebracht ist. Trierweiler bekommt eine neue Ortsdurchfahrt. Wie der Volksfreund berichtet, werden die Pflastersteine dort durch Asphalt ersetzt und auch Bordsteinkanten und Gehwege sollen erneuert werden. Start der Bauarbeiten ist noch in diesem Sommer geplant. Mit einer Fertigstellung wird in etwa 3 Jahren gerechnet. Die Kosten betragen voraussichtlich 10,6 Millionen Euro. Autofahrer müssen sich während der Bauzeit auf Umleitungen einstellen. Und das Beste kommt zum Schluss. Der Sozialdienst katholischer Frauen in Trier begrüßt wieder obdachlose und wohnungslose Frauen im Café Haltepunkt. Zu den Hitzeperioden sollen hier Sonnenmilch und Trinkflaschen an die Hilfsbedürftigen ausgegeben werden. Auch 6 Übernachtungsmöglichkeiten befinden sich in den Räumen des Sozialdienstes.
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1: Im Laufe des Vormittags bleibt es noch ziemlich bewölkt hier in Trier und auch am Nachmittag ziehen noch mal ein paar kleine Wolken durch. Ansonsten soll es dann aber später auch richtig schön sonnig werden mit ein bisschen Wind dazu und 28 Grad. Und die nächsten Tage, die werden dann richtig heiß. Morgen gehen wir schon auf 30 Grad zu und ab Donnerstag geht es auch darüber hinaus. Also wappnet euch schon mal, lüftet noch mal alles richtig schön durch und ansonsten können wir uns dann freuen, eine Runde ins Freibad zu gehen.
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1: Rund um die Kaiser-Wilhelm-Brücke haben wir immer noch kleinere Staustellen, also zum Beispiel in der Kölner Straße und Bonner Straße, die Bitburger runter, Ascoli-Piceno-Straße und auch Katharinenufer. Ein paar Minütchen würde ich überall mitnehmen und ein bisschen länger hängt es noch auf der B419 Temmels Richtung Wellen, immer noch gut 20 Minuten.
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1: Aktuell haben wir da nur den Blitzer-Anhänger auf der Konrad-Adenauer-Brücke stadteinwärts. Hier ist 30 erlaubt. Wenn ihr noch was seht, gerne durchklingeln unter Trier 462 88 4 und der 0.
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1: Na, bei uns hier in Trier ist die kleine Lia. Dein Name bedeutet die Müde oder die Wildkuh. Sehr interessante Bedeutung auf jeden Fall. Mit dir Geburtstag hat auch Tupac Shakur. Der US-Rapper war einer der erfolgreichsten der USA. Er wäre heute 55 Jahre alt geworden. Herzlichen Glückwunsch euch beiden.
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1: Ich bin Dirk Zeitler. Die G7-Staaten wollen nach der Einigung auf ein Abkommen zur Beendigung des Iran-Kriegs auch die stockenden Ukraine-Verhandlungen wieder in Gang bringen. An den Beratungen beim Gipfel der führenden demokratischen Wirtschaftsmächte im französischen Evian will auch der ukrainische Präsident Zelensky teilnehmen. G7-Mitglieder sind neben Deutschland und Frankreich auch Großbritannien, Italien, Japan, Kanada, die USA und die EU. Frankreich hat in diesem Jahr den Vorsitz. Die Bundesregierung verspricht Milliarden zum Bau günstigen Wohnraums. In der Realität wird das Angebot aber immer knapper. Das hat eine Anfrage der Linken an das Bundesbauministerium ergeben. Demnach gab es im vergangenen Jahr unterm Strich 20.000 Sozialwohnungen weniger als noch ein Jahr zuvor.
2: Bundesbauministerin Huberts will den Abwärtstrend stoppen und beim Bund bis 2029 rund 23,5 Milliarden Euro für den Bau neuer Sozialwohnungen locker machen. Vielerorts fallen aber deutlich mehr Wohnungen aus der Sozialbindung als neue entstehen. Vor allem in NRW, Berlin und Bayern ist die Lücke besonders groß. In Summe gibt es in Deutschland noch rund 1 Million Sozialwohnungen. 1 Million zu wenig, moniert die Linke. Tanja Wagner, Nachrichtenredaktion.
1: Fast jedes Kind der Welt ist laut UNICEF mindestens einer Klimagefahr ausgesetzt. Das geht aus dem Kinderklimarisikenbericht 2026 hervor. Mit Klimagefahren sind zum Beispiel Dürren, extreme Hitze über 35 Grad und Hitzewellen gemeint.
3: Kinder leiden laut UNICEF stärker unter den Folgen des Klimawandels als Erwachsene. In Deutschland sei die Grundversorgung zwar sehr gut, trotzdem seien auch hier rund 97% der Kinder von mindestens einer Klimaauswirkung betroffen. Etwas mehr als die Hälfte erlebe sogar mindestens 2 gleichzeitig. Hitzewellen und Dürren seien hier dominierend, heißt es von UNICEF. Weltweit seien Kinder in der Sahelregion in Afrika mit am stärksten von Klimaauswirkungen betroffen, gefolgt von Bangladesch, Myanmar und Pakistan. Fiona Reinhardt, Nachrichtenredaktion.
1: Ein starkes Erdbeben hat die indonesische Insel Sulawesi erschüttert. Nach Angaben der US-Erdbebenwarte und des Deutschen Geoforschungszentrums ereignete sich das Beben der Stärke von 6,7 in einer eher geringen Tiefe von 10 Kilometern nahe der Stadt Palu im Zentrum Sulawesis. Über Schäden und Verletzte wurde zunächst nichts bekannt.
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4: Ich bin Leonie Kilian. Bis zum Jahr 2060 werden deutlich mehr Menschen in Deutschland an Demenz erkranken als bisher. Das zeigt eine neue Studie, an der auch die Universität Trier beteiligt ist. Ein großer Unterschied zeigt sich vor allem zwischen im Schnitt jüngeren städtischen Umfeldern oder älteren ländlichen Regionen. In einem Rechenbeispiel zeigt sich ein um 3,5% höherer erkrankter Anteil im ländlichen älteren Raum.
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5: Der Tag fängt bei uns heute erstmal bewölkt und auch mild an, aber später wird es dann noch wärmer bei uns. Bis zu 28 Grad werden es heute und in den nächsten Tagen wird es dann noch wärmer.
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5: Es dauert mal wieder so ein bisschen länger auf der Bitburger Straße stadteinwärts. Da braucht ihr gerade 4 Minuten länger. Und auch auf der Kaiser-Wilhelm-Brücke stadteinwärts sind es gerade 4 Minuten mehr. Gute Fahrt euch.
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5: Geblitzt wird gerade am Pacelli-Ufer, da dürft ihr 30 fahren. Und dann steht noch ein weiterer Blitzer auf der B257 auf der Höhe Alsdorf in Richtung Niederweiß, da dürft ihr 100 fahren. Und wenn ihr auch noch einen Blitzer gesehen habt, dann meldet euch doch gerne über die 0651 462 884 und die 0.
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5: Schönen Vormittag euch, wir haben gerade kurz nach 10, ich bin Leo. Das hier geht jetzt raus an alle von euch, die noch zur Schule gehen. Habt ihr Lust auf ein FSJ nach der Schule? Das könnt ihr jetzt nämlich bei den TVG Baskets Trier machen. Was euch da alles erwartet, das hören wir gleich nach den nächsten 2 Songs.
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0: Einen schönen Dienstag euch, ihr seid hier bei Antenne Trier. Ein FSJ bei einem Basketballverein? Habe ich tatsächlich auch noch nie was von gehört, doch genau das bietet der TVG Baskets Trier an. Wir haben mit Laura Treitz, Pressewartin des Vereins, gesprochen. Laura, wie kann man sich ein FSJ bei euch denn vorstellen?
1: FSJler können bei uns AGs gestalten, bei uns im Training mithelfen, beim Spielbetrieb, auch am Wochenende. FSJler werden aber auch mit eingebunden in die Pressearbeit. Sicherheit gehört auch mal dazu, den Geräteraum aufzuräumen und ja, ansonsten so ein bisschen zur Hand zu gehen und uns zu unterstützen bei der schönen Arbeit mit den Kindern.
0: Okay, cool. Das hört sich schon mal ziemlich abwechslungsreich an. Wer würde denn zu euch passen?
1: Wenn du FSJ bei uns machen möchtest, dann solltest du über 18 sein. Du solltest Kinder lieben, du solltest Basketball lieben, du solltest gerne unter Menschen sein und einfach offen und interessiert für Neues. Und hier bietet sich auf jeden Fall der Raum, sich auch kreativ auszuleben.
0: Also alle Kreativen und Sportbegeisterten nach vorne. Ella Hein, du bist auch Spielerin im Verein. Warum sollte man denn bei euch ein FSJ machen?
2: Ich würde schon sagen, dass wir jeden hier mit offenen Armen begegnen, egal ob es Spieler oder FSJler sind. Und im Training wurde der FSJler auch immer mit einbezogen, was ich auch echt schön fand. Und wir haben ihn aber auch immer respektiert wie ein Trainer. Man konnte immer mit ihm reden. Das war eigentlich echt schön.
0: Und natürlich macht ihr das Ganze auch nicht umsonst. Pro Monat bekommt ihr 500 Euro. Besser als nichts, oder? Wenn ihr jetzt sagt, hey, das wäre voll was für mich, dann schickt doch gerne mal eine Bewerbung an die TVG Baskets Trier.
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1: Mit Leonie Kilian einen schönen Dienstag zusammen. Bis zum Jahr 2060 werden deutlich mehr Menschen in Deutschland an Demenz erkranken als bisher. Das zeigt eine neue Studie, an der auch die Universität Trier beteiligt ist. Ein großer Unterschied zeigt sich vor allem zwischen im Schnitt jüngeren städtischen Umfeldern oder älteren ländlichen Regionen. In einem Rechenbeispiel zeigt sich ein um 3,5% höherer erkrankter Anteil im ländlichen älteren Raum. Als Prävention empfehlen die Forschenden geeignete Maßnahmen gegen Diabetes und Bluthochdruck, Verzicht aufs Rauchen, mehr Bildung sowie die Behandlung von Hörstörungen. Ich bin Leonie Kilian. Sie geben sich als Dachdecker aus, die angebliche Schäden an Gebäuden entdeckt haben. Vor dieser neuen Betrugsmasche warnt jetzt die Trierer Polizei. Bereits an den Haustüren drängen sie auf einen schnellen Abschluss eines Geschäfts, um anschließend während den Arbeiten den Preis deutlich zu erhöhen. Außerdem sei die Arbeit laut den Beamten oftmals nur unzureichend oder nicht fachgerecht ausgeführt worden. Die Polizei rät besonders bei Haustürgeschäften vorsichtig zu sein und keine spontanen Verträge vor Ort einzugehen. Vor dem Landgericht Trier muss sich ab Montag eine Frau wegen des Versuchs der schweren Brandstiftung verantworten. Laut Anklage soll die 49-Jährige in einer Wohneinrichtung im Landkreis Trier-Saarburg ein Kopfkissen und eine Matratze angezündet haben, während ihre Zimmergenossin sich ebenfalls im geteilten Raum aufhielt. Diese erlitt infolge eine Rauchgasvergiftung. Zum Tatzeitpunkt soll die Angeklagte sich in einem Zustand der Schuldunfähigkeit befunden haben. Die Staatsanwaltschaft hat angekündigt, die Unterbringung der Beschuldigten in einem Psychiatrischen

0: psychiatrischen Krankenhaus zu beantragen, wo sie derzeit schon vorläufig untergebracht ist. Trierweiler bekommt eine neue Ortsdurchfahrt. Wie der Volksfreund berichtet, werden die Pflastersteine dort durch Asphalt ersetzt und auch Bordsteinkanten und Gehwege sollen erneuert werden. Start der Bauarbeiten ist noch in diesem Sommer geplant. Mit einer Fertigstellung wird in etwa 3 Jahren gerechnet. Die Kosten betragen voraussichtlich 10,6 Millionen Euro. Autofahrer müssen sich während der Bauzeit auf Umleitungen einstellen. Und das Beste kommt zum Schluss. Der Sozialdienst katholischer Frauen in Trier begrüßt wieder obdachlose und wohnungslose Frauen im Café Haltepunkt. Zu den Hitzeperioden sollen hier Sonnenmilch und Trinkflaschen an die Hilfsbedürftigen ausgegeben werden. Auch 6 Übernachtungsmöglichkeiten befinden sich in den Räumen des Sozialdienstes.
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2: Noch ist es bei uns eher mild und bewölkt, aber ab dem Nachmittag wird's dann schön warm. Bis zu 28 Grad bekommen wir heute und in den nächsten Tagen, da wird's dann sogar noch wärmer.
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2: Die Straßen sind gerade weitestgehend frei, nur auf der Kaiser-Wilhelm-Brücke stadteinwärts, da dauert's ein bisschen länger, da braucht ihr 4 Minuten mehr. Eine gute Fahrt euch.
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2: Geblitzt wird gerade am Pacelli-Ufer, da dürft ihr 30 fahren und dann steht noch ein weiterer Blitzer auf der B257 auf der Höhe Alsdorf in Richtung Niederweis, da dürft ihr 100 fahren. Und wenn ihr auch noch einen Blitzer gesehen habt, dann meldet euch doch gerne über die 0651 462 884 und die 0.
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4: An der Börse pendelt der DAX im frühen Handel um seinen Schlussstand von gestern. Am Vormittag steigt der DAX vorerst um 0,3% auf 24.973 Punkte. Das USA-Iran-Abkommen, das gestern für steigende Kurse gesorgt hatte, wirkt natürlich weiter positiv. Doch bei manchem Anleger nagt schon der Zweifel, ob es denn wirklich so umgesetzt wird. Enttäuschungen mit Blick auf diese Frage hatte es zuletzt ja genug gegeben. Die Aktie des Industriekonzerns GEA Group klettert um 3% bisher nach einem positiven Analystenkommentar. Weitere Favoriten heißen Rheinmetall und Commerzbank. Abschläge müssen dagegen Brenntag, Infineon und Bayer verbuchen. Der Eurokurs präsentiert sich am Vormittag etwas leichter bei einem $16,95. Aus Frankfurt, Klaus Bente.
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0: KI ist mittlerweile nicht mehr wegzudenken aus unserem Alltag und viele Menschen vertrauen ihr blind. Aber wie viel Vertrauen ist denn gut und wann kann es sogar gefährlich werden? Wir haben den Überblick.
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0: Egal ob ChatGPT oder das Navi, fast überall wird KI verwendet. Aber wie mit allem Technischen überall, kommt auch die künstliche Intelligenz bestimmt an ihre Grenzen. Sag mal, Dori, wo denn zum Beispiel?
2: Es fängt schon damit an, dass es einfach bequemer ist, die KI zu fragen, als selbst zu denken. Viele hinterfragen die Quellen gar nicht mehr und das kann vor allem bei Schülern und Studenten zu schlechten Noten führen. Teilweise geht das Vertrauen oder die Bequemlichkeit dann sogar so weit, dass in autonom fahrenden Autos nicht mal mehr auf die Straße geschaut wird. Also solange das noch nicht weiterentwickelt ist, ist sowas natürlich super gefährlich.
0: Ja, das ist natürlich fahrlässig. Hast du denn irgendwelche Tipps, wie man da besser drauf achten kann und wie weit man der KI vertrauen sollte?
2: Das Wichtigste ist natürlich, den eigenen Verstand zu nutzen. Selber zu überlegen, kann das denn so wirklich stimmen? Außerdem sollte man immer die Quellen überprüfen, um Falschinformationen vorzubeugen. Zudem solltet ihr keine persönlichen und privaten Daten an die KI geben. Und als letztes solltet ihr das Datentraining deaktivieren, denn sonst können Plattformen wie ChatGPT eure Daten zu Übungszwecken nutzen.
0: Okay, danke schön für die Tipps. Jetzt muss ich erstmal direkt das Datentraining ausschalten gehen. Das habe ich nämlich, glaube ich, noch nicht gemacht. Morgen reden wir dann über Sonnencreme und wie wir die am besten nutzen. Also nicht verpassen.
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2: Ich bin Dirk Zeitler. In Berlin nimmt heute das Zentrum zur Abwehr hybrider Bedrohungen die Arbeit auf. Mit dem neuen Zentrum sollen Kampagnen und Attacken von Staaten wie Russland frühzeitig erkannt werden. So können die Sicherheitsbehörden von Bund und Ländern hybride Angriffe künftig besser kontern.
3: Das neue Zentrum ist quasi eine Austauschplattform. Vertreter verschiedener Organisationen sollen hier in Zukunft regelmäßig zusammenkommen. Dazu gehören zum Beispiel die Nachrichtendienste, die Polizeibehörden von Bund und Ländern und das Bundesamt für Sicherheit in der Informationstechnik. So sollen sie hybride Angriffe früh genug erkennen und im besten Fall verhindern. Gemeint sind damit Angriffe, die militärische, wirtschaftliche, geheimdienstliche und propagandistische Mittel kombinieren. Also zum Beispiel Cyberattacken und die Beeinflussung der öffentlichen Meinung, besonders vor Wahlen. Fiona Reinhardt, Nachrichtenredaktion.
2: Die G7-Staaten wollen nach der Einigung auf ein Abkommen zur Beendigung des Iran-Kriegs auch die stockenden Ukraine-Verhandlungen wieder in Gang bringen. An den Beratungen beim Gipfel der führenden demokratischen Wirtschaftsmächte im französischen Evian will auch der ukrainische Präsident Zelensky teilnehmen. G7-Mitglieder sind neben Deutschland und Frankreich auch Großbritannien, Italien, Japan, Kanada, die USA und die EU. Die Bundesregierung verspricht Milliarden zum Bau günstigen Wohnraums. In der Realität wird das Angebot aber immer knapper. Das hat eine Anfrage der Linken an das Bundesbauministerium ergeben. Demnach gab es im vergangenen Jahr unterm Strich 20.000 Sozialwohnungen weniger als noch ein Jahr zuvor.
4: Bundesbauministerin Huberts will den Abwärtstrend stoppen und beim Bund bis 2029 rund 23,5 Milliarden Euro für den Bau neuer Sozialwohnungen locker machen. Vielerorts fallen aber deutlich mehr Wohnungen aus der Sozialbindung als neue entstehen. Vor allem in NRW, Berlin und Bayern ist die Lücke besonders groß. In Summe gibt es in Deutschland noch rund 1 Million Sozialwohnungen. 1 Million zu wenig, moniert die Linke. Tanja Wagner, Nachrichtenredaktion.
2: Der letzte Transport mit radioaktiven Abfällen aus der Aufbereitungsanlage Sellafield in Großbritannien hat Deutschland erreicht. Das Schiff traf mit den letzten 7 Castor-Behältern aus der Wiederaufbereitung am Morgen in Brunsbüttel ein. Die Behälter sollen voraussichtlich am Mittwoch in das Zwischenlager des stillgelegten Kernkraftwerks Brockdorf transportiert werden. Die genaue Route ist geheim.
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5: Ich bin Leonie Kilian. Sie geben sich als Dachdecker aus, die angebliche Schäden an Gebäuden entdeckt haben. Vor dieser neuen Betrugsmasche warnt jetzt die Trierer Polizei. Bereits an den Haustüren drängen sie auf einen schnellen Abschluss eines Geschäfts, um anschließend während den Arbeiten den Preis deutlich zu erhöhen. Außerdem sei die Arbeit laut den Beamten oftmals nur unzureichend oder nicht fachgerecht ausgeführt worden. Die Polizei rät besonders bei Haustürgeschäften vorsichtig zu sein und keine spontanen Verträge vor Ort einzugehen.
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6: Der Tag fängt bei uns heute erstmal bewölkt und auch mild an, aber später wird es dann noch wärmer bei uns. Bis zu 28 Grad werden es heute und in den nächsten Tagen wird es dann noch wärmer.
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6: Ein bisschen länger dauert es gerade auf der Kaiser-Wilhelm-Brücke stadteinwärts. Da braucht ihr 5 Minuten mehr. Eine schöne Fahrt euch.
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6: Da habe ich gerade 3 Meldungen für euch und wir starten mal am Pacelli-Ufer, da dürft ihr 30 fahren. Und auch auf der Bergstraße zwischen Neuhaus und Sirzenich, da ist 30 erlaubt. Und dann schauen wir noch auf die B257, da steht ein Blitzer auf der Höhe Alsdorf in Richtung Niederweis, da dürft ihr 100 fahren. Und wenn ihr auch noch einen Blitzer gesehen habt, dann meldet euch gerne bei uns über die 0651 462 884 und die 0.
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6: Kurz nach 11 haben wir es gerade. Schön, dass ihr wieder mit dabei seid. Und ja, wir haben ja gerade so ein eher wechselhaftes Wetter. Und das bekommt uns ja nicht allen so wirklich gut. Manche Menschen, die können von so einem wechselhaften Wetter sogar Migräne bekommen. Da gibt's in Trier bei uns zum Glück Abhilfe, nämlich von Optik Ralcic. Die bieten so spezielle Migränebrillen an. So eine Migränebrille, die soll präventiv helfen und die Augen schonen. Und nach den nächsten zwei Songs hören wir mehr zu den Migränebrillen vom Geschäftsführer von Optik Ralcic, Daniel Mohr.
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0: Einen schönen Dienstag euch, ihr seid hier bei Antenne Trier.
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0: Bei den ganzen Wetterumschwüngen in letzter Zeit freut sich ein Schlag Trierer besonders. 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Über 18 Millionen Menschen leiden mit und Auslöser sind oft das Wetter, Verspannungen oder eben auch Licht. 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Was genau das ist, weiß Geschäftsführer Daniel Moers.
2: Ja, wir haben jetzt neu im Sortiment unsere Migränegläser, die sich speziell an Betroffene richten. Die Gläser sollen helfen, die Augen entsprechend zu entlasten und Blendeffekte zu reduzieren, die gerade bei vielen Migränepatienten sehr belastend sein können.
0: Es gibt drei verschiedene Gläser, die jeweils unterschiedlich intensiv getönt sind und so zu den unterschiedlichen Migränepatienten passen. Aber was genau ist denn jetzt so besonders an diesen Gläsern?
2: Die Gläser filtern bestimmte Wellenlängen aus dem Licht heraus, die dafür sorgen, dass die Augen sehr blendempfindlich sind. Und wenn man diese Filtergläser trägt, hat man insgesamt ein komfortableres, weniger belastendes Sehen und man kann dadurch das Wohlbefinden deutlich steigern, während, aber auch zwischen den Migräneattacken.
0: Spannend auf jeden Fall. Die Brille kann man sich übrigens mit und ohne Sehstärke anfertigen lassen und sie natürlich überall tragen. Aber Vorsicht, die Brille hilft nur präventiv.
2: Es ist eine präventive Maßnahme, aber auch während einer Attacke kann die Brille dafür sorgen, dass die Augen tatsächlich nicht ganz so arg blendempfindlich sind. In der Regel ist jedes Licht irgendwo ein Problem, wenn man einen solchen Anfall hat und da kann die Brille auch ansetzen, um das Ganze unterstützenderweise zu verbessern. Es ist keine Brille, die Anfälle verhindert, ja, aber wenn man einen Anfall hat, kann man zumindest diese Beteiligung der Augen etwas reduzieren.
0: Gut zu wissen. 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
1: Mit Leonie Kilian einen schönen Dienstag zusammen. Bis zum Jahr 2060 werden deutlich mehr Menschen in Deutschland an Demenz erkranken als bisher. Das zeigt eine neue Studie, an der auch die Universität Trier beteiligt ist. Ein großer Unterschied zeigt sich vor allem zwischen im Schnitt jüngeren städtischen Umfeldern oder älteren ländlichen Regionen. In einem Rechenbeispiel zeigt sich ein um 3,5% höherer erkrankter Anteil im ländlichen älteren Raum. Als Prävention empfehlen die Forschenden geeignete Maßnahmen gegen Diabetes und Bluthochdruck, Verzicht aufs Rauchen, mehr Bildung sowie die Behandlung von Hörstörungen. Sie geben sich als Dachdecker aus, die angebliche Schäden an Gebäuden entdeckt haben. Vor dieser neuen Betrugsmasche warnt jetzt die Trierer Polizei. Bereits an den Haustüren drängen sie auf einen schnellen Abschluss eines Geschäfts, um anschließend während den Arbeiten den Preis deutlich zu erhöhen. Außerdem sei die Arbeit laut den Beamten oftmals nur unzureichend oder nicht fachgerecht ausgeführt worden. Die Polizei rät besonders bei Haustürgeschäften vorsichtig zu sein und keine spontanen Verträge vor Ort einzugehen. Vor dem Landgericht Trier muss sich ab Montag eine Frau wegen des Versuchs der schweren Brandstiftung verantworten. Laut Anklage soll die 49-Jährige in einer Wohneinrichtung im Landkreis Trier-Saarburg ein Kopfkissen und eine Matratze angezündet haben, während ihre Zimmergenossin sich ebenfalls im geteilten Raum aufhielt. Diese erlitt infolge eine Rauchgasvergiftung. Zum Tatzeitpunkt soll die Angeklagte sich in einem Zustand der Schuldunfähigkeit befunden haben. Die Staatsanwaltschaft hat angekündigt, die Unterbringung der Beschuldigten in einem psychiatrischen Krankenhaus zu beantragen, wo sie derzeit schon vorläufig untergebracht ist. Trierweiler bekommt eine neue Ortsdurchfahrt. Wie der Volksfreund berichtet, werden die Pflastersteine dort durch Asphalt ersetzt und auch Bordsteinkanten und Gehwege sollen erneuert werden. Start der Bauarbeiten ist noch in diesem Sommer geplant. Mit einer Fertigstellung wird in etwa 3 Jahren gerechnet. Die Kosten betragen voraussichtlich 10,6 Millionen Euro. Autofahrer müssen sich während der Bauzeit auf Umleitungen einstellen. Und das Beste kommt zum Schluss. Der Sozialdienst katholischer Frauen in Trier begrüßt wieder obdachlose und wohnungslose Frauen im Café Haltepunkt. Zu den Hitzeperioden sollen hier Sonnenmilch und Trinkflaschen an die Hilfsbedürftigen ausgegeben werden. Auch 6 Übernachtungsmöglichkeiten befinden sich in den Räumen des Sozialdienstes.
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2: Noch ist es bei uns eher mild und bewölkt, aber ab dem Nachmittag wird es dann schön warm. Bis zu 28 Grad bekommen wir heute und in den nächsten Tagen, da wird es dann sogar noch wärmer.
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2: Die Straßen sind gerade alle frei. Eine schöne Fahrt euch.
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2: Da habe ich gerade 3 Meldungen für euch und wir starten mal am Pacelli-Ufer, da dürft ihr 30 fahren. Und auch auf der Bergstraße zwischen Neuhaus und Sirzenich, da ist 30 erlaubt. Und dann schauen wir noch auf die B257, da steht ein Blitzer auf der Höhe Alsdorf in Richtung Niederweis, da dürft ihr 100 fahren. Und wenn ihr auch noch einen Blitzer gesehen habt, dann meldet euch gerne bei uns über die 0651 462 884.

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1: 16. Juni 1992. London Beat sind mit You Bring On The Sun neu in den Charts. London Beat ist so eine Band, die es einfach drauf hat, Songs zu machen, die so nach Leichtigkeit und Sommer klingen. Und dabei schaffen die Jungs es, schnellere, eingängigere Beats zu kreieren, die aber gleichzeitig enorm entspannt klingen. In You Bring On The Sun, da singen sie davon, wie die Frau in ihrem Leben es einfach immer wieder schafft, die Sonne aufgehen zu lassen. Sie ist diejenige, die alles zum Strahlen bringt. Der Song kommt verdammt gut an, Kritiker schreiben, es ist, als ob die Zeit stillsteht, wenn London Beat ihren Soul-Pop abliefern, mit himmlischem Gesang und dem typischen Gitarrensound im Hintergrund. Das ist es, was die Leute wollen, und da muss man sagen, da haben sie recht, die Kritiker.

0: So klingen wir am Dienstagvormittag. Jetzt mal Hand aufs Herz. Wann habt ihr euch das letzte Mal einsam gefühlt? Vielleicht an einem verregneten Sonntag, nach einem Jobwechsel oder weil die Freunde nur noch selten anrufen. Damit seid ihr nicht alleine. Fast jeder kennt dieses flaue Gefühl im Bauch. Kritisch wird es, wenn es länger anhält. Aber es gibt Wege heraus, wie die Aktionswoche gegen Einsamkeit unter dem Motto »Gemeinsam was bewegen« aufzeigen will. Ein Beitrag von Andreas Suckel.
1: Einsamkeit betrifft Millionen Menschen in Deutschland, vom Teenager bis zur Rentnerin. Doch was macht sie mit uns und was kann man tun? Dazu Dr. Martin Gibson-Kunze vom Kompetenznetz Einsamkeit.
2: Einsamkeit entsteht, wenn unsere sozialen Beziehungen nicht so sind, wie wir sie brauchen. Das kann tatsächlich jeden treffen. Problematisch ist es, wenn dieses Gefühl länger anhält. Das kann nämlich dann unsere körperliche und auch unsere psychische Gesundheit stark belasten. Die gute Nachricht ist, man kann etwas dagegen tun. Oft helfen auch schon kleine Schritte, wie ein spontanes Gespräch im Alltag.
1: Entscheidend ist es, das Schweigen zu brechen und Hilfe anzunehmen.
2: Das Bundesfamilienministerium veranstaltet vom 22. bis zum 28. Juni die Aktionswoche »Gemeinsam was bewegen«. Überall in Deutschland laden Straßenfeste, Plauderbänke oder Spaziergänge dazu ein, die soziale Fitness zu trainieren. Nutzen Sie diese Woche, um wieder mit anderen Menschen in Kontakt zu kommen.
1: Alle Infos unter kompetenznetz-einsamkeit.de.
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1: Ich bin Dirk Zeitler. Bundeskanzler Friedrich Merz hat Donald Trump beim G7-Gipfel mit einem Geburtstagsgeschenk passend zur Fußball-WM überrascht. Der CDU-Chef überreichte dem US-Präsidenten ein Trikot in den Farben der deutschen Fußballnationalmannschaft. Spielername Trump, Nummer 47. Der Republikaner ist der 47. Präsident der Vereinigten Staaten. Am Sonntag feierte er seinen 80. Geburtstag. In Berlin nimmt heute das Zentrum zur Abwehr hybrider Bedrohungen die Arbeit auf. Mit dem neuen Zentrum sollen Kampagnen und Attacken von Staaten wie Russland frühzeitig erkannt werden. So können die Sicherheitsbehörden von Bund und Ländern hybride Angriffe künftig besser kontern.
2: Das neue Zentrum ist quasi eine Austauschplattform. Vertreter verschiedener Organisationen sollen hier in Zukunft regelmäßig zusammenkommen. Dazu gehören zum Beispiel die Nachrichtendienste, die Polizeibehörden von Bund und Ländern und das Bundesamt für Sicherheit in der Informationstechnik. So sollen sie hybride Angriffe früh genug erkennen und im besten Fall verhindern. Gemeint sind damit Angriffe, die militärische, wirtschaftliche, geheimdienstliche und propagandistische Mittel kombinieren, also zum Beispiel Cyberattacken und die Beeinflussung der öffentlichen Meinung, besonders vor Wahlen. Fiona Reinhardt, Nachrichtenredaktion.
1: Deutschland wächst nicht mehr. Die Bevölkerungszahl sank zum Jahresende auf 83,5 Millionen Menschen. Das waren laut Statistischem Bundesamt 0,1% weniger als im Jahr zuvor. Seit 2011 war die Bevölkerung mit Ausnahme des Corona-Jahres 2020 kontinuierlich gewachsen.
3: Der Grund liegt auf der Hand. Es gibt einfach mehr Sterbefälle als Geburten bei uns. Außerdem sind relativ viele Menschen weggezogen aus Deutschland im vergangenen Jahr. Deutlich weniger als noch zuvor sind zu uns gekommen. Auch die ausländische Bevölkerung, die wächst kaum. Nur eine einzige Gruppe, die legt zu, die Älteren. Und auch drei Bundesländer crashen den Trend. Berlin, Hamburg und Bremen melden nämlich ein kleines Bevölkerungsplus. Claudia Wächter, Nachrichtenredaktion.
1: Der letzte Transport mit radioaktiven Abfällen aus der Aufarbeitungsanlage Sellafield in Großbritannien hat Deutschland erreicht. Das Schiff traf mit den letzten 7 Castor-Behältern am Morgen in Brunsbüttel ein. Die Behälter sollen voraussichtlich morgen in das Zwischenlager des stillgelegten Kernkraftwerks Brockdorf transportiert werden.
0: Und jetzt noch mehr Informationen aus unserer Region.
4: Ich bin Leonie Kilian. Bis zum Jahr 2060 werden deutlich mehr Menschen in Deutschland an Demenz erkranken als bisher. Das zeigt eine neue Studie, an der auch die Universität Trier beteiligt ist. Ein großer Unterschied zeigt sich vor allem zwischen im Schnitt jüngeren städtischen Umfeldern oder älteren ländlichen Regionen. In einem Rechenbeispiel zeigt sich ein um 3,5% höherer erkrankter Anteil im ländlichen älteren Raum.
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5: Der Tag fängt bei uns heute erstmal bewölkt und auch mild an, aber später wird es dann noch wärmer bei uns. Bis zu 28 Grad werden es heute und in den nächsten Tagen wird es dann noch wärmer.
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5: Die Straßen sind gerade alle frei. Eine schöne Fahrt euch.
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5: Da habe ich gerade 3 Meldungen für euch und wir starten mal am Pacelli-Ufer, da dürft ihr 30 fahren. Und auch auf der Bergstraße zwischen Neuhaus und Sirzenich, da ist 30 erlaubt. Und dann schauen wir noch auf die B257, da steht ein Blitzer auf der Höhe Alsdorf in Richtung Niederweis, da dürft ihr 100 fahren. Und wenn ihr auch noch einen Blitzer gesehen habt, dann meldet euch gerne bei uns über die 0651 462 884 und die 0.
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5: Kurz nach 12 haben wir es gerade. Schön, dass ihr wieder mit dabei seid. Ja, wir machen jetzt erstmal weiter mit Musik. Wir hören Say You Will und danach noch Zoe Wees mit Control. Und danach hören wir mal rein, was ihr alles so Cooles in Trier machen könnt bei einer neuen Folge Veranstaltungstipps.
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0: Einen schönen Dienstag euch. Ihr seid hier bei Antenne Trier und jetzt geht's hier weiter mit einer neuen Folge Veranstaltungstipps.
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2: Ein Filmklassiker aus den 70ern kommt zu uns ins Theater. In dem Stück Einer flog über das Kuckucksnest geht es um den Konflikt zwischen individueller Freiheit und konstitutioneller Macht. Also der Film ist schon mal ziemlich gut, finde ich. Ob es das Theaterstück auch ist, das findet ihr am besten selbst raus. Tickets könnt ihr bei Ticket Regional kaufen. Und los geht's dann um 19.30 Uhr im Gut Avelsbach. Alternativ haben wir aber auch was aus der Rubrik Musik für euch, denn ab 8 Uhr gibt's im Mergener Hof ein Konzert. Da spielt die Band Quicksand live für euch. Mit über 30-jähriger Bandhistorie beeindrucken sie vor allem das Genre des Post-Hardcores. Ja, das klingt auf jeden Fall noch ordentlich Stimmung. Tickets und alle weiteren Infos findet ihr bei Eventim. Und wenn ihr noch auf der Suche nach einer Beschäftigung für eure Kids seid, das Hüpfburgenland Sieben Welten gastiert aktuell wieder in Trier. Der Park bietet 7 verschiedene Welten, die darauf warten, von kleinen Entdeckern erobert zu werden. Unter der Woche geht's täglich um 14 Uhr im Messepark los, am Wochenende kann dann schon ab 12 gehüpft werden.
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0: Wenn ihr noch zur Schule geht, dann kennt ihr das ja jeden Tag. Ihr müsst dem Unterricht folgen, mitmachen und so weiter. Es ist einfach nicht so besonders spannend. Ich kenne es ja selber auch noch aus meiner Schulzeit. Aber es geht auch anders. Es gab nämlich letztens den Digital Art Contest von der Region Westpfalz und dem Bildungsministerium Rheinland-Pfalz. Da konnten dann Schülerinnen und Schüler ihre eigenen Ideen für die Schule von morgen entwickeln und sogar eigene digitale Kunstwerke erschaffen. Alle Infos über den Digital Art Contest hören wir in ungefähr 20 Minuten hier bei Antenne Trier.
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1: Mit Leonie Kilian einen schönen Dienstag zusammen. Bis zum Jahr 2060 werden deutlich mehr Menschen in Deutschland an Demenz erkranken als bisher. Das zeigt eine neue Studie, an der auch die Universität Trier beteiligt ist. Ein großer Unterschied zeigt sich vor allem zwischen im Schnitt jüngeren städtischen Umfeldern oder älteren ländlichen Regionen. In einem Rechenbeispiel zeigt sich ein um 3,5% höherer erkrankter Anteil im ländlichen älteren Raum. Als Prävention empfehlen die Forschenden geeignete Maßnahmen gegen Diabetes und Bluthochdruck, Verzicht aufs Rauchen, mehr Bildung sowie die Behandlung von Hörstörungen. Sie geben sich als Dachdecker aus, die angebliche Schäden an Gebäuden entdeckt haben. Vor dieser neuen Betrugsmasche warnt jetzt die Trierer Polizei. Bereits an den Haustüren drängen sie auf einen schnellen Abschluss eines Geschäfts, um anschließend während den Arbeiten den Preis deutlich zu erhöhen. Außerdem sei die Arbeit laut den Beamten oftmals nur unzureichend oder nicht fachgerecht ausgeführt worden. Die Polizei rät besonders bei Haustürgeschäften vorsichtig zu sein und keine spontanen Verträge vor Ort einzugehen.

0: Vor dem Landgericht Trier muss sich ab Montag eine Frau wegen des Versuchs der schweren Brandstiftung verantworten. Laut Anklage soll die 49-Jährige in einer Wohneinrichtung im Landkreis Trier-Saarburg ein Kopfkissen und eine Matratze angezündet haben, während ihre Zimmergenossin sich ebenfalls im geteilten Raum aufhielt. Diese erlitt infolge eine Rauchgasvergiftung. Zum Tatzeitpunkt soll die Angeklagte sich in einem Zustand der Schuldunfähigkeit befunden haben. Die Staatsanwaltschaft hat angekündigt, die Unterbringung der Beschuldigten in einem psychiatrischen Krankenhaus zu beantragen, wo sie derzeit schon vorläufig untergebracht ist. Trierweiler bekommt eine neue Ortsdurchfahrt. Wie der Volksfreund berichtet, werden die Pflastersteine dort durch Asphalt ersetzt und auch Bordsteinkanten und Gehwege sollen erneuert werden. Start der Bauarbeiten ist noch in diesem Sommer geplant. Mit einer Fertigstellung wird in etwa 3 Jahren gerechnet. Die Kosten betragen voraussichtlich 10,6 Millionen Euro. Autofahrer müssen sich während der Bauzeit auf Umleitungen einstellen. Und das Beste kommt zum Schluss. Der Sozialdienst katholischer Frauen in Trier begrüßt wieder obdachlose und wohnungslose Frauen im Café Haltepunkt. Zu den Hitzeperioden sollen hier Sonnenmilch und Trinkflaschen an die Hilfsbedürftigen ausgegeben werden. Auch 6 Übernachtungsmöglichkeiten befinden sich in den Räumen des Sozialdienstes.
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2: Noch ist es bei uns eher mild und bewölkt, aber ab dem Nachmittag wird's dann schön warm. Bis zu 28 Grad bekommen wir heute und in den nächsten Tagen, da wird's dann sogar noch wärmer.
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2: Die Straßen sind gerade alle frei. Eine schöne Fahrt euch.
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2: Da habe ich gerade 4 Meldungen für euch und wir starten mal am Pacelli-Ufer, da dürft ihr 30 fahren. Ein weiterer Blitzer, der steht auf der Bergstraße zwischen Neuhaus und Sirzenich, da dürft ihr auch 30 fahren. Und dann schauen wir mal auf die B257 bei Alsdorf in Richtung Niederweis, da dürft ihr 100 fahren. Und ein weiterer Blitzer, der steht so ein bisschen weiter oben beim Pötzbach in Richtung Wolsfeld, auch da dürft ihr 100 fahren. Und wenn ihr auch noch einen Blitzer gesehen habt, dann meldet euch gerne über die 0651 462 884 und die 0.
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0: einen schönen Dienstag euch. Ihr seid hier bei Antenne Trier. Kreativität trifft Digitalisierung und Schule wird plötzlich zum Lieblingsort. Darum geht's beim Digital Creator Contest, den die Zukunftsregion Westpfalz gemeinsam mit dem Bildungsministerium Rheinland-Pfalz ausgerichtet hat. Schülerinnen und Schüler sollten dabei ihre Ideen für die Schule von morgen entwickeln. Und auch aus der Region Trier kommen einige Preisträgerinnen und Preisträger. Mersini Gina Kaki, Nina Geigenmüller, Enrika Kocherscheid und Marie Ferdinand vom AMG Trier, sowie Katharina Ketzler und Johanna Weiß vom Stefan-Andres-Gymnasium Schweich. Was hinter dem Wettbewerb steckt, erklärt der Vorsitzende der Zukunftsregion Westpfalz, Hans-Günther Kleef.
1: Nun, das ist ein Wettbewerb für Schülerinnen und Schüler in zwei Altersgruppen, also entspricht den Klassen 5 bis 8 und 9 bis 12 und beschäftigt sich mit dem Thema Digitalisierung der Kunst und zwar in zwei grundsätzlichen Kategorien, einmal Standbilder und einmal eben animierte Bilder, also Videos, Kurzclips und ähnliches mehr.
0: Der Wettbewerb findet zum 6. Mal statt und ging aus einem vorherigen analogen Zeichenwettbewerb hervor. Dabei geht es um mehr als Kunst.
1: Was vielleicht noch anzumerken ist, ist, dass heute ja nicht nur die Schülerinnen und Schüler zu Gast sind, sondern die Lehrer und Lehrerinnen sind dabei, aber auch viele Eltern sind mitgekommen und sehen auch ein bisschen, welches Potenzial auch in ihren Kindern steckt in diesem Bereich von Kunst, von Design und sehen dann vielleicht auch in Zukunft, wenn sie dann auf dem Tablet etwas machen, das mit etwas anderen Augen, als nur zu sagen, naja, das ist ja nur Spielerei, sondern da kann durchaus auch mehr draus werden und auch etwas draus werden, was Anerkennung findet. Insofern macht es auch vielleicht den einen oder anderen auch ein bisschen stolz auf seine Kinder.
0: Und wenn ihr jetzt neugierig geworden seid und euch die Kunstwerke auch mal anschauen wollt?
1: Die sind digital einsehbar. Wir hatten in den letzten Jahren auch einige auch ausgedruckt und ausgestellt, aber das war eben in dem ersten Jahr vor allen Dingen, als wir nur Standbilder haben. Das ist natürlich bei vielen Videos, die eingereicht werden, schwierig. Dann müsste man im Grunde genommen 20, 30 Bildschirme haben, wo die Dinger laufen. Insofern sind wir jetzt eher bei der Möglichkeit, die Dinger digital zu betrachten, dann über unsere Webseite, wenn sie dann darauf gehen.
0: Ja. Also einfach mal auf die Website der Zukunftsregion Westpfalz gehen und die digitale Kunst genießen. Und wir gratulieren natürlich ganz herzlich allen Gewinnerinnen und Gewinnern aus Trier und Schweich.
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1: Ich bin Dirk Zeitler. Im Beisein von Vertretern mehrerer Sicherheitsbehörden hat Bundesinnenminister Dobrindt ein gemeinsames Zentrum von Bund und Ländern zur Abwehr hybrider Bedrohungen eröffnet. Dort werden künftig Beamte aus Polizeibehörden, den Nachrichtendiensten und weiteren Behörden regelmäßig Erkenntnisse austauschen, auch um gegebenenfalls schnell Abwehrmaßnahmen ergreifen zu können. Die hybriden Bedrohungen würden ständig wachsen, sagte Dobrindt.
2: Fremde Mächte, sie attackieren uns. Mit Spionage, Sabotage, Cyberangriffen, Desinformationskampagnen.
1: Gleichzeitig kündigte der Minister einen baldigen Kabinettsbeschluss zu den geplanten zusätzlichen Befugnissen für den Bundesnachrichtendienst und das Bundesamt für Verfassungsschutz an. Bundeskanzler Friedrich Merz hatte Donald Trump beim G7-Gipfel mit einem Geburtstagsgeschenk passend zur Fußball-WM überrascht. Merz überreichte dem US-Präsidenten ein Trikot in den Farben der deutschen Nationalmannschaft. Spielername Trump, Nummer 47. Der Republikaner ist der 47. Präsident der Vereinigten Staaten. Am Sonntag feierte er seinen 80. Geburtstag. Die Produktion von Batterien ist in Deutschland auf Rekordniveau gestiegen. 2025 stieg die Herstellung um 11% auf gut 8 Milliarden Euro. Das teilte der Verband der Elektro- und Digitalindustrie mit. Hauptgrund für den Anstieg ist die stark gestiegene Produktion von E-Autos.
3: Auch in diesem Jahr dürfte der Batteriemarkt weiter wachsen, heißt es. Angetrieben von der stark gestiegenen Produktion von E-Autos und der hohen Nachfrage im Speichermarkt. Aber die Elektroindustrie warnt. Besonders im Bereich der Lithium-Ionen-Batterien sei Deutschland noch zu abhängig von Asien. China bleibe hier Hauptlieferant. Gerade mit Blick auf kritische Sektoren wie Verteidigung und Rechenzentren sei das problematisch. Fiona Reinhardt, Nachrichtenredaktion.
1: Das Bundesdigitalministerium stellt eine KI-Software zur Verfügung, die Verwaltungsverfahren in Ländern und Kommunen deutlich beschleunigen soll. Die Lösung stehe ab sofort bereit, teilte das Ministerium in Berlin mit. Umfangreiche Anträge, Planungs- und Genehmigungsverfahren sollen damit schneller bearbeitet werden können. Digitalminister Wildberger spricht von einem wichtigen Beitrag zur Staatsmodernisierung.
0: Und jetzt noch mehr Informationen aus unserer Region.
4: Ich bin Leonie Kilian. Nach der Bombendrohung am Trierer Auguste-Viktoria-Gymnasium haben erste Ermittlungen ergeben, dass die Schule Teil einer Massendrohmail ist. Darüber berichtet jetzt der Volksfreund. Am Sonntagabend drohte eine unbekannte Person, mehrere Bomben in der Schule deponiert zu haben und diese am Montag zu zünden. Ersten Ermittlungen zufolge ist diese Mail auch an Schulen in Aach, Bernkassel-Kues und Idar-Oberstein versendet worden. Bereits 2025 haben Drohmails Schulen in der Region erreicht.
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5: Ein paar Wolken haben wir gerade am Himmel, aber auch ordentlich Sonne und es ist angenehm warm bei uns. Maximal 28 Grad werden es heute und die nächsten Tage werden noch wärmer.
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5: Die Straßen sind gerade alle frei. Eine schöne Fahrt euch.
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5: Da habe ich gerade drei Meldungen für euch und wir starten mal am Pacelli-Ufer, da dürft ihr 30 fahren. Ein weiterer Blitzer, der steht auf der Bergstraße zwischen Neuhaus und Sirzenich, auch da ist 30 erlaubt. Und dann schauen wir noch auf die B257 beim Pötzbach in Richtung Wolfsfeld, da dürft ihr 100 fahren. Und wenn ihr auch noch einen Blitzer gesehen habt, dann meldet euch gerne über die 0651 462 884 und die 0.
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5: Einen schönen Dienstag euch, wir haben gerade kurz nach eins und ganz bei uns in der Nähe, da ist gerade eine Band mitten in der Sommertour, die Donuts. Die haben letztes Jahr schon vor der Porta gespielt und letztes Wochenende waren sie dann auch noch in Saarbrücken. Deswegen haben wir mal mit Alex von den Donuts gequatscht und nach zwei Hits erzählt er uns, was so seine persönlichen Highlights auf der Tour sind und was er so alles über Trier weiß.
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0: Einen schönen Dienstag euch, ihr seid hier bei Antenne Trier. Letztes Jahr haben sie bei uns in Trier vor der Porta gespielt und letztes Wochenende waren sie in Saarbrücken. Die Donuts. Ihre Sommertour ist in vollem Gange und wir haben mit Alex aus der Band über Rituale, Highlights und Trier gequatscht. Alex, ihr seid ja schon so lange im Business. Wie läuft das denn ab vor so einer Show?
1: Ja, wir gucken schon, dass wir, sagen wir mal, eine Stunde vor dem Auftritt so ein bisschen Backstage zusammenkommen und alle anderen abhauen. Dass wir uns nochmal so in Ruhe austauschen können, dann nicht noch irgendwelche Promo-Termine sind, damit man sich irgendwie so ein bisschen fokussiert. Und dann sind wir immer schon relativ früh dann doch auch an der Bühne. Jetzt mal ein Ding bei sowas wie beim Hurricane of Southside Festival oder Rock am Ring, Rock im Park. Viele Bands kommen erst so, wenn das Intro läuft, zur Bühne hin und gehen dann drauf. Und wir nerven unsere Crew immer schon ab, keine Ahnung, halbe, dreiviertel Stunde vorher.
0: Vorfreude ist ja auch einfach die schönste Freude. Hast du denn ein Highlight auf der Tour?
1: Boah, da gibt es sehr viele unterschiedliche Sachen. Also wir sind ja zum einen für ein paar Konzerte von den Toten Hosen eingeladen worden. Das ist natürlich super. Wir haben noch nie in Wien in dem Ernst-Happel-Stadion gespielt, wo wir dann mit denen spielen dürfen. Das ist ein Riesending. Eine ganz besondere Sache tatsächlich auch noch. In Bonn im August spielen wir ein Kinder- und Familienkonzert. Ja. Nachmittags, das wird auch super. Das haben wir einmal erst gemacht letztes Jahr. Das war ein unglaubliches Erlebnis, wenn da hatten wir vorne so einen Bereich, wo nur die Kinder rein durften und die Eltern mussten irgendwo hinten stehen. Das war so abgefahren, so die durchdrehenden Kinder.
0: Ja, das stelle ich mir auch ziemlich lustig vor. Meine Kollegin Vicky hatte da noch ein paar Fragen über Trier für ihn übrig.
2: Warum schreit täglich jemand auf der Porta Nigra?
1: Boah, wir haben da ja gespielt vor einiger Zeit mit den H-Blocks vor der Porta Nigra. Ich kann mir vorstellen, dass da auch heutzutage noch Leute, weil es ja so episch und so geschichtsträchtig aussieht, aber auch ein bisschen bedrohlich, dass sich da Leute aus Trier melden können, die sich da anketten lassen und auspeitschen lassen.
2: Dann, was ist die Säule Marie?
1: Die Säule Marie. Hat was mit Schweinen. Perverse Schweine, Schweine, Sau, Säule.
2: Es kommt alles zusammen.
1: Marie ist ein Schwein, ist eine Säule und so ist sie bekannt.
0: Vielleicht braucht die Säule Marie auch einfach so ein Umstyling zum Schwein. Das hätte jetzt auch nicht jede Stadt. Schaut gern mal bei uns auf Insta vorbei. Da gibt's unser kleines Ratespiel in voller Länge für euch.
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1: Mit Leonie Kilian einen schönen Dienstag zusammen. Ersten Ermittlungen zufolge ist die Bombendrohung am Trierer Auguste-Viktoria-Gymnasium eine von mehreren Drohmails gewesen. Darüber berichtet jetzt der Volksfreund. Am Sonntagabend hatten Unbekannte gedroht, mehrere Bomben im Gebäude versteckt zu haben und diese am Montag zu zünden. Bereits am Abend durchsuchten die Beamten die Schule, wurden jedoch nicht fündig. Laut den Ermittlern seien auch Schulen in Aach, Bernkastel-Kues und Idar-Oberstein von den Drohmails betroffen gewesen. Bereits 2025 hatte es vergleichbare Fälle an mehreren Schulen in der Region gegeben. In der Nähe der Landstraße 50 zwischen Dreis und Salmtal ist es gestern zu einem Flächenbrand gekommen. Laut Polizei war eine landwirtschaftlich genutzte Wiese von dem Feuer betroffen. Die örtlichen alarmierten Einsatzkräfte konnten es schnell unter Kontrolle bringen. Warum der Brand ausgebrochen ist, ist noch unklar. Auch der Schaden ist aktuell noch Teil der polizeilichen Ermittlungen. Über 70 Schülerinnen und Schüler der Jahrgangsstufe 9 haben an der Trierer Jugendkonferenz teilgenommen. Das teilt jetzt die Stadt mit. Die Jugendlichen konnten sich in diesem Rahmen mit 30 Entscheidungsträgerinnen und Trägern über die Themen Gleichberechtigung, Freizeit und Jugendkultur austauschen. In Workshops durften sie ihre Vorschläge diskutieren und schließlich präsentieren. Am Ende wurden viele unterschiedliche Ideen entwickelt, von mehr legalen Graffiti-Flächen bis hin zu ausleihbaren Musikboxen. Zum Sport. Die Eintracht Trier verliert mit Maurice Wursch einen weiteren wichtigen Profi. Das hat der Verein jetzt bekannt gegeben. Der flexible Mittelfeld- und Defensivspieler wechselt zur neuen Saison zum niederländischen Zweitligisten Heracles Almelo. Laut Sportdirektor Daniel Hammel hätte man Wursch gerne weiterhin an der Mosel behalten, jedoch sei man auch stolz darauf, dass ein weiterer

0: Spieler den Sprung in eine höhere Liga geschafft habe. Und das Beste kommt zum Schluss. Die Aktion Arbeit des Bistums Trier unterstützt zukünftig 7 Projekte gegen Langzeit- und Jugendarbeitslosigkeit. Laut Bistum sollen über 83.000 Euro dazu beitragen, Menschen eine Perspektive zu geben. Unterstützt wird das Projekt von vielen regionalen Partnern, wie zum Beispiel dem Caritas-Verband Rhein-Mosel-Ahr.
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2: Es ist ein bisschen bewölkt bei uns, aber wir haben auch schön viel Sonne. Es ist angenehm warm und wir bekommen heute bis zu 28 Grad. In den nächsten Tagen wird's dann sogar noch wärmer.
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2: Die Straßen sind gerade alle frei. Eine schöne Fahrt euch.
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2: Da habe ich gerade 2 Meldungen für euch. Einmal am Pacelli-Ufer, da dürft ihr 30 fahren. Und auf der A1 zwischen Föhren und Schweich in Richtung Schweich, da dürft ihr dann 130 fahren. Bitte nicht verwechseln und wenn ihr auch noch einen Blitzer gesehen habt, dann meldet euch doch gerne bei uns über die 0651 462 884 und die 0.
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2: Neu bei uns hier in Trier ist die kleine Lia. Dein Name bedeutet die Müde oder die Wildkuh. Sehr interessante Bedeutung auf jeden Fall. Mit dir Geburtstag hat auch Tupac Shakur. Der US-Rapper war einer der erfolgreichsten der USA. Er wäre heute 55 Jahre alt geworden. Herzlichen Glückwunsch euch beiden.
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1: Ich bin Tine Klimach. Das Europaparlament hat die Umsetzung des umstrittenen Zollabkommens mit den USA gebilligt. Die Abgeordneten stimmten in Straßburg dafür, Zölle auf Industriegüter abzuschaffen und US-Agrarprodukten einen besseren Marktzugang zu gewähren. Zudem sollen die USA bis Jahresende Zölle auf Waschmaschinen und andere Produkte mit Stahlanteil auf höchstens 15% setzen. Wenn das nicht geschieht, will die EU solche Zölle prüfen. Beim Gipfel der 7 großen Industrienationen im französischen Evian ging es am Morgen um die künftige Unterstützung der Ukraine. Die Staats- und Regierungschefs unter anderem aus Deutschland, Frankreich und den USA tauschten sich mit ihrem Gast, dem ukrainischen Präsidenten Selenskyj, aus.
2: Selenskyj traf am Morgen hier in Evian ein und wurde von Präsident Macron zu einem separaten Gespräch empfangen, ehe es in die Beratungen in großer Runde ging. Dabei wurde mit Spannung erwartet, wie sich US-Präsident Trump zu den europäischen Forderungen äußert, stärker in die Verhandlungen mit Moskau einbezogen zu werden. Bislang blieb Europa bei direkten Gesprächen zu einem Frieden in der Ukraine außen vor. Die Hoffnung, bei einer diplomatischen Lösung des Konflikts voranzukommen, äußerte nicht nur Bundeskanzler Merz. Auch Trump zeigte sich optimistisch, was eine Verhandlungslösung angeht. Aus Evian, Michael Evers.
1: Der in 2 Wochen auslaufende Tankrabatt ist laut der Monopolkommission zu einem großen Teil, aber nicht vollständig, bei den Verbrauchern angekommen. In einer ersten Bilanz schätzt das unabhängige Beratergremium der Bundesregierung, dass von den fast 17 Cent pro Liter je nach Kraftstoff zwischen 15 und 16 Cent weitergegeben wurden.
3: Unterm Strich bedeutet das, bis zu 200 Millionen Euro kommen nicht bei uns Verbrauchern an. Vor allem wer Diesel tankt, hat das Nachsehen. Da fiel der Preisrückgang durch den Tankrabatt niedriger aus als bei Superbenzin. Auffällig auch, vor allem im Norden und Westen des Landes wurde die Steuersenkung am meisten weitergegeben. Heißt für die Experten, nicht auf allen Ebenen funktioniert der Wettbewerb. Ende des Monats läuft der Tankrabatt aus. Claudia Wächter, Nachrichtenredaktion.
1: Damit nicht jede Sicherheitsbehörde alleine vor sich hin werkelt, soll der Austausch zu drohenden und akuten hybriden Angriffen intensiviert werden. Dazu wurde heute ein gemeinsames Zentrum von Bund und Ländern zur Abwehr hybrider Bedrohungen eröffnet. Dort werden künftig Beamte aus Polizeibehörden, den Nachrichtendiensten und weiterer Behörden regelmäßig Erkenntnisse austauschen.
0: Und jetzt noch mehr Informationen aus unserer Region.
4: Ich bin Leonie Kilian. In der Nähe der Landstraße 50 zwischen Dreis und Salmtal ist es gestern zu einem Flächenbrand einer landwirtschaftlich genutzten Wiese gekommen. Wie die Polizei mitteilt, konnte das Feuer durch die örtliche Feuerwehr schnell unter Kontrolle gebracht werden. Wie es zu dem Brand kam und wie hoch der entstandene Schaden ist, das ist noch unklar. Die Polizei hat Ermittlungen eingeleitet.
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5: Ein paar Wolken haben wir gerade am Himmel, aber auch ordentlich Sonne und es ist angenehm warm bei uns. Maximal 28 Grad werden es heute und die nächsten Tage werden noch wärmer.
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5: Die Straßen sind gerade alle frei. Eine schöne Fahrt euch.
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5: Da habe ich gerade 2 Meldungen für euch. Einmal am Pacelli-Ufer, da dürft ihr 30 fahren. Und auf der A1 zwischen Föhren und Schweich in Richtung Schweich, da dürft ihr dann 130 fahren. Bitte nicht verwechseln und wenn ihr auch noch einen Blitzer gesehen habt, dann meldet euch doch gerne bei uns über die 0651 462 884 und die 0.
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5: Schön, dass ihr mit dabei seid. Wir haben gerade 14:45 und auch so ein bisschen so ein wechselhaftes Wetter. Und so ein Wetter, das bekommt ja nicht allen Menschen wirklich gut. Manche können davon sogar Migräne bekommen. Aber zum Glück gibt es bei uns in Trier Abhilfe, nämlich von Optik Ralcic. Die bieten spezielle Migränebrillen an. Und so eine Migränebrille, die soll präventiv helfen und die Augen schonen. Nach den nächsten 2 Songs hören wir noch mehr zu diesen speziellen Migränebrillen vom Geschäftsführer von Optik Ralcic, Daniel Mohr.
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0: Einen schönen Dienstag euch, ihr seid hier bei Antenne Trier.
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0: Bei den ganzen Wetterumschwüngen in letzter Zeit freut sich ein Schlag Trierer besonders. 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
0: 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Aber was genau ist denn jetzt so besonders an diesen Gläsern?
2: Die Gläser filtern bestimmte Wellenlängen aus dem Licht heraus, die dafür sorgen, dass die Augen sehr blendempfindlich sind. Und wenn man diese Filtergläser trägt, hat man insgesamt ein komfortableres, weniger belastendes Sehen und man kann dadurch das Wohlbefinden deutlich steigern, während, aber auch zwischen den Migräneattacken.
0: Spannend auf jeden Fall. 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Aber Vorsicht, die Brille hilft nur präventiv.
2: Es ist eine präventive Maßnahme, aber auch während einer Attacke kann die Brille dafür sorgen, dass die Augen tatsächlich nicht ganz so arg blendempfindlich sind. In der Regel ist jedes Licht irgendwo ein Problem, wenn man einen solchen Anfall hat und da kann die Brille auch ansetzen, um das Ganze unterstützenderweise zu verbessern. Es ist keine Brille, die Anfälle verhindert, ja, aber wenn man einen Anfall hat, kann man zumindest diese Beteiligung der Augen etwas reduzieren.
0: Gut zu wissen. 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
1: Mit Leonie Kilian einen schönen Dienstag zusammen. Ersten Ermittlungen zufolge ist die Bombendrohung am Trierer Auguste-Viktoria-Gymnasium eine von mehreren Drohmails gewesen. Darüber berichtet jetzt der Volksfreund. Am Sonntagabend hatten Unbekannte gedroht, mehrere Bomben im Gebäude versteckt zu haben und diese am Montag zu zünden. Bereits am Abend durchsuchten die Beamten die Schule, wurden jedoch nicht fündig. Laut den Ermittlern seien auch Schulen in Aach, Bernkastel-Kues und Idar-Oberstein von den Drohmails betroffen gewesen. Bereits 2025 hatte es vergleichbare Fälle an mehreren Schulen in der Region gegeben. In der Nähe der Landstraße 50 zwischen Dreis und Salmtal ist es gestern zu einem Flächenbrand gekommen. Laut Polizei war eine landwirtschaftlich genutzte Wiese von dem Feuer betroffen. Die örtlichen alarmierten Einsatzkräfte konnten es schnell unter Kontrolle bringen. Warum der Brand ausgebrochen ist, ist noch unklar. Auch der Schaden ist aktuell noch Teil der polizeilichen Ermittlungen. Über 70 Schülerinnen und Schüler der Jahrgangsstufe 9 haben an der Trierer Jugendkonferenz teilgenommen. Das teilt jetzt die Stadt mit. Die Jugendlichen konnten sich in diesem Rahmen mit 30 Entscheidungsträgerinnen und Trägern über die Themen Gleichberechtigung, Freizeit und Jugendkultur austauschen. In Workshops durften sie ihre Vorschläge diskutieren und schließlich präsentieren. Am Ende wurden viele unterschiedliche Ideen entwickelt, von mehr legalen Graffiti-Flächen bis hin zu ausleihbaren Musikboxen. Zum Sport. Die Eintracht Trier verliert mit Maurice Wursch einen weiteren wichtigen Profi. Das hat der Verein jetzt bekannt gegeben. Der flexible Mittelfeld- und Defensivspieler wechselt zur neuen Saison zum niederländischen Zweitligisten Heracles Almelo. Laut Sportdirektor Daniel Hammel hätte man Wursch gerne weiterhin an der Mosel behalten, jedoch sei man auch stolz darauf, dass ein weiterer Spieler den Sprung in eine höhere Liga geschafft habe. Und das Beste kommt zum Schluss. Die Aktion Arbeit des Bistums Trier unterstützt zukünftig 7 Projekte gegen Langzeit- und Jugendarbeitslosigkeit. Laut Bistum sollen über 83.000 Euro dazu beitragen, Menschen eine Perspektive zu geben. Unterstützt wird das Projekt von vielen regionalen Partnern, wie zum Beispiel dem Caritasverband Rhein-Mosel-Ahr.
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2: Es ist ein bisschen bewölkt bei uns, aber wir haben auch schön viel Sonne. Es ist angenehm warm und wir bekommen heute bis zu 28 Grad. In den nächsten Tagen wird's dann sogar noch wärmer.
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2: Die Straßen sind gerade alle frei. Eine schöne Fahrt euch.
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2: Da habe ich gerade 2 Meldungen für euch. Einmal am Pacelli-Ufer, da dürft ihr 30 fahren. Und auf der A1 zwischen Föhren und Schweich in Richtung Schweich, da dürft ihr dann 130 fahren. Bitte nicht verwechseln und wenn ihr auch noch einen Blitzer gesehen habt, dann meldet euch doch gerne bei uns über die 0651 462 884 und die 0.
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1: Am Nachmittag bleibt es erst einmal bei einem mittleren DAX-Plus am deutschen Aktienmarkt. Der DAX steigt vorerst um 0,5% auf 25.009 Punkte. Damit hält sich der DAX knapp über der 25.000-Punkte-Marke. Die Ölpreise an den internationalen Märkten sind weiter gefallen und der vielbeachtete ZDW-Index der Konjunkturerwartungen ist im Juni überraschend deutlich geklettert. Das hat hier für positive Stimmung gesorgt. Es verbessern sich unter den 40 Standardwerten zunächst GEA, Siemens Energy und Rheinmetall. Bei den Verlierern leidet der Chemiehändler Brenntag unter einem negativen Analystenkommentar. Brenntag verliert rund 2%. Schwächer zeigen sich auch die Autoaktien. Der Euro liegt am Nachmittag bei einem $1,16 stabil. Aus Frankfurt, Klaus Bente.
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1: 16. Juni 1999. Whitney Houston ist mit My Love is Your Love neu in den Charts. Anfang der 90er Jahre ist Whitney Houston ein absoluter Weltstar. Ihre Musik läuft überall, ob bei den Olympischen Spielen, dem Super Bowl oder sonst wo. Jeder hört Whitney Houston. Man kommt an ihr quasi nicht vorbei. Genau die richtige Zeit also, sich einer neuen Herausforderung zu stellen. Musik und Bühnen kann sie ja, also ab auf die Leinwand. Ihr erster Kinofilm wird direkt zum riesigen Erfolg. Gemeinsam mit Kevin Costner als ihrem Bodyguard steht sie vor der Kamera und steuert natürlich auch noch kurzerhand den Soundtrack dazu bei und landet, wie nebenher, ihren größten Hit, I Will Always Love You. Zwei weitere Filme und damit natürlich auch zwei weitere sehr erfolgreiche Soundtracks macht sie noch und widmet sich dann nach 8 aufregenden Jahren vor der Kamera wieder ganz der Musik. Ihr 4. Album My Love is Your Love steigt dann wieder ganz oben.

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1: So klingen wir am Dienstagnachmittag. Es gibt Marken, die sind mehr als nur ein Produkt. Die Maggi-Flasche ist so eine Ikone, gelb-rotes Etikett, eckige Form und für viele ein Stück Küchenerinnerung. Vor 140 Jahren begann die Geschichte der Maggi-Würze. Dahinter steckt Julius Maggi, ein Unternehmer, der in der Zeit der Industrialisierung vor allem eines wollte: Alltagsprobleme lösen. Unser Kollege Hendrik Enderlein über eine Marke zwischen Tradition, Geschmack und moderner Ernährung.
2: Julius Maggi startete nicht mit der heute bekannten Würzflasche, sondern mit sogenannten Leguminosensuppen, also Produkten auf Basis von Hülsenfrüchten. Seine Idee? Menschen sollten sich auch mit wenig Zeit und wenig Geld gut ernähren können. Norbert Reiter, Geschäftsführer Maggi bei Nestle.
3: Damals war es eben so, es war ja die große Zeit der Industrialisierung. Die Leute hatten harte Arbeit, wenig Zeit, sie hatten auch wenig Geld und konnten damit sich und ihre Familien häufig nicht gut ernähren. Man hat nach einer Lösung gesucht, mit relativ einfachen Mitteln sich gut zu ernähren.
2: 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Das gilt bis heute.
3: Wir wollen immer nahrhaft, schmackhaft, schwinglich und gelingsicher sein. 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Und das idealerweise für jede Familie in Deutschland.
2: Dieses gewisse Tröpfchen etwas wurde zur Küchenikone. Die Flaschenform, die Farben gelb und rot und der Name Maggi.
3: Das ist für uns nicht nur das Rezept. Ich glaube, wenn man einfach diese Flasche in welcher Darstellung auch immer irgendwo abbildet, ist die Wahrscheinlichkeit sehr hoch, dass die Menschen es als Maggi-Flasche erkennen.
2: Seit 140 Jahren entwickelt sich Maggi mit den Menschen weiter. Rezepturen und Geschmack werden ständig weiterentwickelt, damit sie zu den heutigen Essgewohnheiten und Bedürfnissen passen. Und auch bei den Themen nachhaltigerer Verpackungen und Verantwortung in den Lieferketten hat sich einiges getan.
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1: Ich bin Tine Klimach. Nach jahrelangem Ringen ist der nächste Schritt im Handelsstreit zwischen der EU und den USA gemacht. Das Europaparlament hat das umstrittene Zollabkommen gebilligt. Allerdings knüpfen die Abgeordneten ihre Zustimmung an klare Bedingungen.
2: Das EU-Parlament hatte die Zustimmung zum Handelsdeal mit den USA verzögert, denn zwischenzeitlich hatte US-Präsident Trump wieder höhere Zölle als vereinbart angekündigt. Das Parlament knüpfte sein Ja also an zwei Bedingungen. Erstens können die Vereinbarungen wieder ausgesetzt werden, falls neue US-Erhöhungen kommen. Und zweitens solle Trump Zölle auf Waschmaschinen und Produkte mit Stahlanteil auf 15% reduzieren. Falls nicht, will die EU ebenfalls solche Zölle prüfen. Insgesamt geht es hier um 30% des weltweiten Handels. Aus Brüssel, Dieter Ebeling.
1: Eine weitere Verhandlungsrunde zwischen den USA und dem Iran soll direkt nach der Unterzeichnung des verhandelten Rahmenabkommens am Freitag in der Schweiz beginnen. Diese weiteren Gespräche sollen innerhalb von 60 Tagen abgeschlossen werden, sagt Irans Außenminister Rakhchi nach Angaben der Nachrichtenagentur Tasnim. Ein Ende des Kriegs schließe außerdem ein Ende der israelischen Besetzung von Gebieten im Libanon mit ein, sagte Rakhchi weiter. Trotz der zunehmenden Verbreitung von Selbstbedienungskassen zieht die deutliche Mehrheit klassische Kassen mit Personal vor. Laut einer Umfrage des Marktforschungsinstituts Kantar stellen sich 67% lieber an, als selbst zu scannen.
3: Die meisten Befragten bevorzugen die klassischen Kassen, weil sie lieber mit Menschen als mit Maschinen zu tun haben. 40% stellen sich aus Gewohnheit an und fast genauso viele zahlen lieber mit Bargeld, was an den meisten Kassen mit Selbstscanner nicht möglich ist. Bei jungen Menschen sind die Kassen zum Selberscannen allerdings durchaus beliebt. Sie sagen, hier habe ich weniger Zeitdruck, kürzere Wartezeiten und hier kann ich besser sehen, dass die Preise und Anzahl der Produkte korrekt erfasst werden. Aus Berlin, Uli Reitinger.
1: Kanzler Friedrich Merz hat Donald Trump beim G7-Gipfel mit einem Geburtstagsgeschenk passend zur Fußball-Weltmeisterschaft überrascht. Merz überreichte dem US-Präsidenten ein Trikot in den Farben der deutschen Fußballnationalmannschaft. Spielername Trump, Nummer 47. Der Republikaner ist der 47. Präsident der USA. Am Sonntag feierte er seinen 80. Geburtstag.
0: Und jetzt noch mehr Informationen aus unserer Region.
4: Ich bin Leonie Kilian. Nach der Bombendrohung am Trierer Auguste-Victoria-Gymnasium haben erste Ermittlungen ergeben, dass die Schule Teil einer Massendrohmail ist. Darüber berichtet jetzt der Volksfreund. Am Sonntagabend drohte eine unbekannte Person, mehrere Bomben in der Schule deponiert zu haben und diese am Montag zu zünden. Ersten Ermittlungen zufolge ist diese Mail auch an Schulen in Aach, Bernkassel-Kues und Idar-Oberstein versendet worden. Bereits 2025 haben Drohmails Schulen in der Region erreicht.
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5: Das Wetter in Trier war heute so ziemlich 50-50. Heute Morgen war es grau und bewölkt und auch nicht sonderlich warm. Und jetzt heute Mittag, da kommt nochmal richtig schön die Sonne raus. Die geht auch bis in den Abend rein bei 28 Grad. Also es wird noch richtig schön warm.
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5: Momentan staut es sich rund um die Kaiser-Wilhelm-Brücke. Plant hier vielleicht mal so 5 Minuten länger ein, so vor allem am Kranenufer in Richtung Stadt. Ansonsten sehe ich keine weiteren Staus für euch.
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5: Heute könnte es an einigen Ecken ziemlich teuer werden hier in Trier. Wir fangen mal an mit der Konrad-Adenauer-Brücke. Da wird in Richtung Saarstraße geknipst, hier sind 30 erlaubt. Dann haben wir noch einen bei Erang auf der B53 und auch auf der A1 bei Schwalch, da sind 130 erlaubt. Und zu guter Letzt haben wir noch einen Knipser bei Aach auf der B51, fahrt hier bitte 70.
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5: Hi Trier, schönen Dienstag euch. Es ist jetzt kurz nach drei und ihr hört die Antenne mit mir, Vicky. Hallöchen. Wir starten jetzt zusammen einen schönen sonnigen Nachmittag. Vielleicht geht's ja noch ins Freibad. Ich könnte es empfehlen. Das ist nämlich ziemlich warm draußen mittlerweile. Wie auch immer, macht euch einen schönen Tag auf der Arbeit oder eben im Freibad.
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0: ein FSJ bei einem Basketballverein. Davon habe ich tatsächlich auch noch nie was gehört. Doch genau das bietet der TVG Baskets Trier an. Wir haben mit Laura Treitz, Pressewartin des Vereins, gesprochen. Laura, wie kann man sich denn ein FSJ bei euch vorstellen?
1: FSJler können bei uns AGs gestalten, bei uns im Training mithelfen, beim Spielbetrieb, auch am Wochenende. FSJler werden aber auch mit eingebunden in die Pressearbeit. Sicherheit gehört auch mal dazu, den Geräteraum aufzuräumen und ja, ansonsten so ein bisschen zur Hand zu gehen und uns zu unterstützen bei der schönen Arbeit mit den Kindern.
0: Cool, das hört sich auf jeden Fall ziemlich abwechslungsreich an. Wer würde denn zu euch passen?
1: Wenn du FSJ bei uns machen möchtest, dann solltest du über 18 sein. Du solltest Kinder lieben, du solltest Basketball lieben, du solltest gerne unter Menschen sein und einfach offen und interessiert für Neues. Und hier bietet sich auf jeden Fall der Raum, sich auch kreativ auszuleben.
0: Also alle Kreativen und Sportbegeisterten nach vorne. Ella Hein, du bist auch Spielerin im Verein. Warum sollte man denn bei euch ein FSJ machen?
2: Ich würde schon sagen, dass wir jedem hier mit offenen Armen begegnen, egal ob wir Spieler oder FSJler sind. Und im Training wurde der FSJler auch immer mit einbezogen, was ich auch echt schön fand. Und wir haben ihn aber auch immer respektiert, wie ein Trainer. Man konnte immer mit ihm reden. Das war eigentlich echt schön.
0: Natürlich macht ihr das Ganze auch nicht umsonst. Pro Monat bekommt ihr 500 Euro, also besser als nichts, oder? Wenn ihr jetzt sagt, hey, das wäre voll was für mich, dann schickt doch gerne mal eine Bewerbung an die TVG Baskets Trier.
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0: KI ist mittlerweile nicht mehr wegzudenken aus unserem Alltag und viele Menschen vertrauen ihr blind. Aber wie viel Vertrauen ist denn gut und wann kann es sogar gefährlich werden? Wir haben den Überblick.
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0: Egal ob ChatGPT oder das Navi, fast überall wird KI verwendet. Aber wie mit allem Technischen überall, kommt auch die künstliche Intelligenz bestimmt an ihre Grenzen. Sag mal, Dori, wo denn zum Beispiel?
2: Es fängt schon damit an, dass es einfach bequemer ist, die KI zu fragen, als selbst zu denken. Viele hinterfragen die Quellen gar nicht mehr und das kann vor allem bei Schülern und Studenten zu schlechten Noten führen. Teilweise geht das Vertrauen oder die Bequemlichkeit dann sogar so weit, dass in autonom fahrenden Autos nicht mal mehr auf die Straße geschaut wird. Also solange das noch nicht weiterentwickelt ist, ist sowas natürlich super gefährlich.
0: Ja, das ist natürlich fahrlässig. Hast du denn irgendwelche Tipps, wie man da besser drauf achten kann und wie weit man der KI vertrauen sollte?
2: Das Wichtigste ist natürlich, den eigenen Verstand zu nutzen. Selber zu überlegen, kann das denn so wirklich stimmen? Außerdem sollte man immer die Quellen überprüfen, um Falschinformationen vorzubeugen. Zudem solltet ihr keine persönlichen und privaten Daten an die KI geben. Und als letztes solltet ihr das Datentraining deaktivieren, denn sonst können Plattformen wie ChatGPT eure Daten zu Übungszwecken nutzen.
0: Okay, danke schön für die Tipps. Jetzt muss ich erstmal direkt das Datentraining ausschalten gehen. Das habe ich nämlich, glaube ich, noch nicht gemacht. Morgen reden wir dann über Sonnencreme und wie wir die am besten nutzen. Also nicht verpassen.
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1: Ich bin Tine Klimach. Am Rande des G7-Gipfels könnte es ein weiteres Treffen zwischen US-Präsident Trump und dem ukrainischen Präsidenten Selenskyj geben. Trump kündigte Gespräche an und erneuerte zugleich seinen Appell an Russland, im Ukraine-Krieg zu einer Einigung zu kommen.
2: Das weitere Treffen zwischen Selenskyj und Trump wird als positives Zeichen gesehen. Zunächst nämlich gab es Sorge, welchen Kurs der US-Präsident im Ukraine-Krieg einschlägt und inwieweit er das von Russland angegriffene Land weiter unterstützt. Nach der Arbeitssitzung zur Ukraine hier in Evian aber zeigte sich auch EU-Kommissionspräsidentin von der Leyen optimistisch, dass in die Bemühungen um ein Ende des Kriegs neuer Schwung kommt. Das Blatt wende sich für die Ukraine, meinte sie. Es sei nun der Moment, die Unterstützung für das Land noch einmal deutlich zu verstärken. Aus Evian, Michael Evers.
1: Das Europaparlament hat den Weg für die Umsetzung des umstrittenen Zollabkommens mit den USA freigemacht. Die Abgeordneten stimmten in Straßburg dafür, Zölle auf US-Industriegüter abzuschaffen und US-Agrarprodukten einen besseren Marktzugang zu gewähren. Allerdings nur, wenn auch die USA ihre Verpflichtungen aus dem Abkommen vollständig umsetzen. In Berlin hat heute das Zentrum zur Abwehr hybrider Bedrohungen die Arbeit aufgenommen. Mit dem neuen Zentrum sollen Kampagnen und Attacken von Staaten wie Russland frühzeitig erkannt werden.
3: Vertreter verschiedener Organisationen sollen hier in Zukunft regelmäßig zusammenkommen. Dazu gehören zum Beispiel die Nachrichtendienste, die Polizeibehörden von Bund und Ländern und das Bundesamt für Sicherheit in der Informationstechnik. So sollen sie hybride Angriffe früh genug erkennen und im besten Fall verhindern. Gemeint sind damit Angriffe, die militärische, wirtschaftliche, geheimdienstliche und propagandistische Mittel kombinieren, also zum Beispiel Cyberattacken und die Beeinflussung der öffentlichen Meinung, besonders vor Wahlen. Fiona Reinhardt, Nachrichtenredaktion.
1: Wer in Deutschland ins kühle Nass springen will, kann das fast überall ohne Angst vor gesundheitsgefährdenden Bakterien tun. Pünktlich zur Badesaison bescheinigt ein Bericht der Europäischen Umweltagentur Europas Badegewässern überwiegend eine ausgezeichnete Wasserqualität. Es wurden dazu mehr als 22.000 Badestellen ausgewertet. Das Ergebnis? In der EU wiesen knapp 85% der Badestellen im vergangenen Jahr eine exzellente Wasserqualität auf. 96% erfüllten immerhin die EU-Mindeststandards.
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4: Ich bin Leonie Kilian. In der Nähe der Landstraße 50 zwischen Dreis und Seimtal ist es gestern zu einem Flächenbrand einer landwirtschaftlich genutzten Wiese gekommen. Wie die Polizei mitteilt, konnte das Feuer durch die örtliche Feuerwehr schnell unter Kontrolle gebracht werden. Wie es zu dem Brand kam und wie hoch der entstandene Schaden ist, das ist noch unklar. Die Polizei hat Ermittlungen eingeleitet.
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5: Das Wetter in Trier war heute so ziemlich 50-50. Heute Morgen war es grau und bewölkt und auch nicht sonderlich warm. Und jetzt heute Mittag, da kommt nochmal richtig schön die Sonne raus. Die geht auch bis in den Abend rein bei 28 Grad. Also es wird noch richtig schön warm.
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5: Heute könnte es an einigen Ecken ziemlich teuer werden hier in Trier. Wir fangen mal an mit der Konrad-Adenauer-Brücke. Da wird in Richtung Saarstraße geknipst. Hier sind 30 erlaubt. Dann haben wir noch einen bei Erang auf der B53 und auch auf der A1 bei Schwalch. Da sind 130 erlaubt. Und zu guter Letzt haben wir noch einen Knipser bei Aach auf der B51. Fahrt hier bitte 70.
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5: Hi Trier, Vicky hier. Es ist jetzt kurz nach vier und in der knappen halben Stunde quatschen wir über ein Thema, was wahrscheinlich viele von euch Trierern betrifft, mich eingeschlossen, und zwar Migräne. Gerade bei den heftigen Wetterwechseln, die wir in letzter Zeit hatten und jetzt auch wieder haben werden, da kommt die schon mal schnell angeflogen. 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Schön, dass ihr dabei seid.
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1: Ein Filmklassiker aus den 70ern kommt zu uns ins Theater. In dem Stück Einer flog über das Kuckucksnest geht es um den Konflikt zwischen individueller Freiheit und konstitutioneller Macht. Also der Film ist schon mal ziemlich gut, finde ich. Ob es das Theaterstück auch ist, das findet ihr am besten selbst raus. Tickets könnt ihr bei Ticket Regional kaufen. Und los geht's dann um 19.30 Uhr im Gut Adelsbach. Alternativ haben wir aber auch was aus der Rubrik Musik für euch, denn ab 8 Uhr gibt's im Mergener Hof ein Konzert. Da spielt die Band Quicksand live für euch. Mit über 30-jähriger Bandhistorie beeindrucken sie vor allem das Genre des Post-Hardcores. Ja, das klingt auf jeden Fall noch ordentlich Stimmung. Tickets und alle weiteren Infos findet ihr bei Eventim. Und wenn ihr noch auf der Suche nach einer Beschäftigung für eure Kids seid, das Hüpfburgenland Sieben Welten gastiert aktuell wieder in Trier. Der Park bietet 7 verschiedene Welten, die darauf warten, von kleinen Entdeckern erobert zu werden. Unter der Woche geht's täglich um 14 Uhr im Messepark los, am Wochenende kann dann schon ab 12 gehüpft werden.
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1: Mit Leonie Kilian einen schönen Dienstag zusammen. Ersten Ermittlungen zufolge ist die Bombendrohung am Trierer Auguste-Viktoria-Gymnasium eine von mehreren Drohmails gewesen. Darüber berichtet jetzt der Volksfreund. Am Sonntagabend hatten Unbekannte gedroht, mehrere Bomben im Gebäude versteckt zu haben und diese am Montag zu zünden. Bereits am Abend durchsuchten die Beamten die Schule, wurden jedoch nicht fündig. Laut den Ermittlern seien auch Schulen in Aach, Bernkastel-Kues und Idar-Oberstein von den Drohmails betroffen gewesen. Bereits 2025 hatte es vergleichbare Fälle an mehreren Schulen in der Region gegeben. In der Nähe der Landstraße 50 zwischen Dreis und Salmtal ist es gestern zu einem Flächenbrand gekommen. Laut Polizei war eine landwirtschaftlich genutzte Wiese von dem Feuer betroffen. Die örtlichen alarmierten Einsatzkräfte konnten es schnell unter Kontrolle bringen. Warum der Brand ausgebrochen ist, ist noch unklar. Auch der Schaden ist aktuell noch Teil der polizeilichen Ermittlungen. Über 70 Schülerinnen und Schüler der Jahrgangsstufe 9 haben an der Trierer Jugendkonferenz teilgenommen. Das teilt jetzt die Stadt mit. Die Jugendlichen konnten sich in diesem Rahmen mit 30 Entscheidungsträgerinnen und Trägern über die Themen Gleichberechtigung, Freizeit und Jugendkultur austauschen. In Workshops durften sie ihre Vorschläge diskutieren und schließlich präsentieren. Am Ende wurden viele unterschiedliche Ideen entwickelt, von mehr legalen Graffiti-Flächen bis hin zu ausleihbaren Musikboxen. Zum Sport. Die Eintracht Trier verliert mit Maurice Wursch einen weiteren wichtigen Profi. Das hat der Verein jetzt bekannt gegeben. Der flexible Mittelfeld- und Defensivspieler wechselt zur neuen Saison zum niederländischen Zweitligisten Heracles Almelo. Laut Sportdirektor Daniel Hammel hätte man Wursch gerne weiterhin an der Mosel behalten, jedoch sei man auch stolz darauf, dass ein weiterer Spieler den Sprung in eine höhere Liga geschafft habe. Und das Beste kommt zum Schluss. Die Aktion Arbeit des Bistums Trier unterstützt zukünftig 7 Projekte gegen Langzeit- und Jugendarbeitslosigkeit. Laut Bistum sollen über 83.000 Euro dazu beitragen, Menschen eine Perspektive zu geben. Unterstützt wird das Projekt von vielen regionalen Partnern, wie zum Beispiel dem Caritas-Verband Rhein-Mosel-Ahr.
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2: Für den Nachmittag und Abend sind sehr viele Sonnenstrahlen gemeldet. Also ab jetzt wird's schön. Das Ganze bei 28 Grad, also auch noch ordentlich warm. Und morgen, da geht's dann so richtig los mit 29 Grad, Donnerstag 33. Also wir steigern uns jetzt, da kommt eine kleine Hitzewelle auf uns zu. Also ich würde sagen, Freibadsaison ist wieder eröffnet.
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2: Also viel ist nicht los in Trier. Wir haben nur einen Stau in der Parkstraße und der Bitburger Straße in Richtung Kaiser-Wilhelm-Brücke. Fahrt hier bitte vorsichtig, maximal 5 Minuten länger. Und ansonsten gibt es nur so ein paar Stop-and-Go-Situationen, also nicht viel los.
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2: Es wird geknipst auf der A1 bei Schwaich. Hier fahrt ihr bitte 130. Außerdem auf der Konrad-Adenauer-Brücke, da sind 30 erlaubt in Richtung Saarstraße. Und wir haben noch einen auf der B51. Wenn ihr die Bitburger Straße hochfahrt, bitte nur 70 fahren und ansonsten gute Fahrt.
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1: Ich bin Tine Klimach. Nach jahrelangem Ringen ist der nächste Schritt im Handelsstreit zwischen der EU und den USA gemacht. Das Europaparlament hat das umstrittene Zollabkommen gebilligt. Allerdings knüpfen die Abgeordneten ihre Zustimmung an klare Bedingungen.
2: Das EU-Parlament hatte die Zustimmung zum Handelsdeal mit den USA verzögert, denn zwischenzeitlich hatte US-Präsident Trump wieder höhere Zölle als vereinbart angekündigt. Das Parlament knüpfte sein Ja also an zwei Bedingungen. Erstens können die Vereinbarungen wieder ausgesetzt werden, falls neue US-Erhöhungen kommen. Und zweitens solle Trump Zölle auf Waschmaschinen und Produkte mit Stahlanteil auf 15% reduzieren. Falls nicht, will die EU ebenfalls solche Zölle prüfen. Aus Brüssel, Dieter Hebeling.
1: Die USA und führende europäische Staaten haben sich beim G7-Gipfel nach Angaben aus der deutschen Delegation darauf verständigt, den Druck auf Russland weiter zu erhöhen, um zu neuen Verhandlungen über ein Ende des Angriffskriegs gegen die Ukraine zu kommen. Alle G7-Teilnehmer waren sich einig, dass die Unterstützung der Ukraine erhöht werden muss und dass der Druck auf Russland erhöht werden muss, hieß es nach Beratungen im französischen Evian. Kurz vor dem Ende des Tankrabatts zieht die Monopolkommission eine erste Bilanz. Demnach kam die Steuersenkung an den Zapfsäulen größtenteils bei den Autofahrern an. Ein kleiner Teil der Entlastung blieb nach Einschätzung des Beratungsgremiums allerdings bei den Mineralölunternehmen hängen.
3: Bis zu 200 Millionen Euro haben die Mineralölkonzerne eingesackt. Vor allem beim Diesel haben sie danach die Steuersenkungen nicht komplett an die Autofahrer weitergegeben. Doch der Branchenverband wehrt sich, sagt, stimmt absolut nicht. Auffällig ist allerdings, dass der Rabatt je nach Region unterschiedlich weitergegeben wurde. Im Norden, da gab es den höchsten Preisrückgang, im Süden dagegen, da fiel er geringer aus. Claudia Wächter, Nachrichtenredaktion.
1: Rund 8 Monate nach der lebensbedrohlichen Messerattacke auf die SPD-Politikerin Iris Stalzer aus Herdecke in NRW ist ihre Tochter wegen gefährlicher Körperverletzung angeklagt worden. Das sagte der ermittelnde Oberstaatsanwalt der dpa. Im vergangenen Oktober war es zu einer Gewalttat gegen Stalzer im Haus der Familie gekommen. Die Staatsanwaltschaft wirft der Jugendlichen vor, ihrer Mutter mehrere Messerstiche zugefügt zu haben. Das Amtsgericht Hagen prüfe nun die Zulassung der Anklage.
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4: Ich bin Leonie Kilian. Nach der Bombendrohung am Trierer Auguste-Victoria-Gymnasium haben erste Ermittlungen ergeben, dass die Schule Teil einer Massendrohmail ist. Darüber berichtet jetzt der Volksfreund. Am Sonntagabend drohte eine unbekannte Person, mehrere Bomben in der Schule deponiert zu haben und diese am Montag zu zünden. Ersten Ermittlungen zufolge ist diese Mail auch an Schulen in Aach, Bernkassel-Kues und Idar-Oberstein versendet worden. Bereits 2025 haben Drohmails Schulen in der Region erreicht.
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5: Das Wetter in Trier war heute so ziemlich 50-50. Heute Morgen war es grau und bewölkt und auch nicht sonderlich warm. Und jetzt heute Mittag, da kommt nochmal richtig schön die Sonne raus. Die geht auch bis in den Abend rein bei 28 Grad. Also es wird noch richtig schön warm.
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5: Also viel ist nicht los in Trier. Wir haben nur einen Stau in der Parkstraße und der Bitburger Straße in Richtung Kaiser-Wilhelm-Brücke. Fahrt hier bitte vorsichtig, maximal 5 Minuten länger. Und ansonsten gibt es nur so ein paar Stop-and-Go-Situationen, also nicht viel los.
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5: Es wird geknipst auf der A1 bei Schwaich. Hier fahrt ihr bitte 130. Außerdem auf der Konrad-Adenauer-Brücke, da sind 30 erlaubt in Richtung Saarstraße. Und wir haben noch einen auf der B51. Wenn ihr die Bitburger Straße hochfahrt, bitte nur 70 fahren. Und ansonsten gute Fahrt.
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5: Hallöchen Trier, bei uns ist es jetzt 5:15 und für euch geht's weiter mit den besten Hits aller Zeiten hier bei der Antenne. Ich bin Vicky, schön, dass ihr dabei seid.
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1: Ein FSJ bei einem Basketballverein, davon habe ich tatsächlich auch noch nie was gehört, doch genau das bietet der TVG Baskets Trier an. Wir haben mit Laura Treitz, Pressewartin des Vereins, gesprochen. Laura, wie kann man sich denn ein FSJ bei euch vorstellen?
2: FSJler können bei uns AGs gestalten, bei uns im Training mithelfen, beim Spielbetrieb, auch am Wochenende. FSJler werden aber auch mit eingebunden in die Pressearbeit. Sicherheit gehört auch mal dazu, den Geräteraum aufzuräumen und ja, ansonsten so ein bisschen zur Hand zu gehen und uns zu unterstützen bei der schönen Arbeit mit den Kindern.
1: Cool, das hört sich auf jeden Fall ziemlich abwechslungsreich an. Wer würde denn zu euch passen?
2: Wenn du FSJ bei uns machen möchtest, dann solltest du über 18 sein. Du solltest Kinder lieben, du solltest Basketball lieben, du solltest gerne unter Menschen sein und einfach offen und interessiert für Neues. Und hier bietet sich auf jeden Fall der Raum, sich auch kreativ auszuleben.
1: Also alle Kreativen und Sportbegeisterten nach vorne. Ella Hein, du bist auch Spielerin im Verein. Warum sollte man denn bei euch ein FSJ machen?
3: Ich würde schon sagen, dass wir jeden hier mit offenen Armen begegnen, egal ob es Spieler oder FSJler sind. Und im Training wurde der FSJler auch immer mit einbezogen, was ich auch echt schön fand. Und wir haben ihn aber auch immer respektiert, so wie ein Trainer. Man konnte immer mit ihm reden, das war eigentlich echt schön.
1: Natürlich macht ihr das Ganze auch nicht umsonst. Pro Monat bekommt ihr 500 Euro, also besser als nichts, oder? Wenn ihr jetzt sagt, hey, das wäre voll was für mich, dann schickt doch gerne mal eine Bewerbung an die TVG Baskets Trier.
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1: Mit Leonie Kilian einen schönen Dienstag zusammen. Ersten Ermittlungen zufolge ist die Bombendrohung am Trierer Auguste-Viktoria-Gymnasium eine von mehreren Drohmails gewesen. Darüber berichtet jetzt der Volksfreund. Am Sonntagabend hatten Unbekannte gedroht, mehrere Bomben im Gebäude versteckt zu haben und diese am Montag zu zünden. Bereits am Abend durchsuchten die Beamten die Schule, wurden jedoch nicht fündig. Laut den Ermittlern seien auch Schulen in Aach, Bernkastel-Kues und Idar-Oberstein von den Drohmails betroffen gewesen. Bereits 2025 hatte es vergleichbare Fälle an mehreren Schulen in der Region gegeben. In der Nähe der Landstraße 50 zwischen Dreis und Salmtal ist es gestern zu einem Flächenbrand gekommen. Laut Polizei war eine landwirtschaftlich genutzte Wiese von dem Feuer betroffen. Die örtlichen alarmierten Einsatzkräfte konnten es schnell unter Kontrolle bringen. Warum der Brand ausgebrochen ist, ist noch unklar. Auch der Schaden ist aktuell noch Teil der polizeilichen Ermittlungen. Über 70 Schülerinnen und Schüler der Jahrgangsstufe 9 haben an der Trierer Jugendkonferenz teilgenommen. Das teilt jetzt die Stadt mit. Die Jugendlichen konnten sich in diesem Rahmen mit 30 Entscheidungsträgerinnen und Trägern über die Themen Gleichberechtigung, Freizeit und Jugendkultur austauschen. In Workshops durften sie ihre Vorschläge diskutieren und schließlich präsentieren. Am Ende wurden viele unterschiedliche Ideen entwickelt, von mehr legalen Graffiti-Flächen bis hin zu ausleihbaren Musikboxen. Zum Sport. Die Eintracht Trier verliert mit Maurice Wursch einen weiteren wichtigen Profi. Das hat der Verein jetzt bekannt gegeben. Der flexible Mittelfeld- und Defensivspieler wechselt zur neuen Saison zum niederländischen Zweitligisten Heracles Almelo. Laut Sportdirektor Daniel Hammel hätte man Wursch gerne weiterhin an der Mosel behalten, jedoch sei man auch stolz darauf, dass ein weiterer Spieler den Sprung in eine höhere Liga geschafft habe. Und das Beste kommt zum Schluss. Die Aktion Arbeit des Bistums Trier unterstützt zukünftig 7 Projekte gegen Langzeit- und Jugendarbeitslosigkeit. Laut Bistum sollen über 83.000 Euro dazu beitragen, Menschen eine Perspektive zu geben. Unterstützt wird das Projekt von vielen regionalen Partnern, wie zum Beispiel dem Caritasverband Rhein-Mosel-Ahr.
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2: Für den Nachmittag und Abend sind sehr viele Sonnenstrahlen gemeldet. Also ab jetzt wird's schön. Das Ganze bei 28 Grad, also auch noch ordentlich warm. Und morgen, da geht's dann so richtig los mit 29 Grad, Donnerstag 33. Also wir steigern uns jetzt, da kommt eine kleine Hitzewelle auf uns zu. Also ich würde sagen, Freibadsaison ist wieder eröffnet.
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2: Es ist nicht viel los in der Stadt. Wir haben nur einen Stau in der Bitburger Straße in Richtung Kaiser-Wilhelm-Brücke und auch in der Parkstraße in Richtung Verteilerkreis. Maximal 5 Minuten braucht ihr hier so länger. Und falls noch was sein sollte, gerne melden.
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2: Es wird geknipst auf der A1 bei Schwaich. Hier fahrt ihr bitte 130. Außerdem auf der Konrad-Adenauer-Brücke, da sind 30 erlaubt in Richtung Saarstraße. Und wir haben noch einen auf der B51. Wenn ihr die Bitburger Straße hochfahrt, bitte nur 70 fahren und ansonsten gute Fahrt.
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1: 16. Juni 1992. London Beat sind mit You Bring On The Sun neu in den Charts. London Beat ist so eine Band, die es einfach drauf hat, Songs zu machen, die so nach Leichtigkeit und Sommer klingen. Und dabei schaffen die Jungs es, schnellere, eingängigere Beats zu kreieren, die aber gleichzeitig enorm entspannt klingen. In You Bring On The Sun, da singen sie davon, wie die Frau in ihrem Leben es einfach immer wieder schafft, die Sonne aufgehen zu lassen. Sie ist diejenige, die alles zum Strahlen bringt. Der Song kommt verdammt gut an, Kritiker schreiben, es ist, als ob die Zeit stillsteht, wenn London Beat ihren Soul-Pop abliefern, mit himmlischem Gesang und dem typischen Gitarrensound im Hintergrund. Das ist es, was die Leute wollen, und da muss man sagen, da haben sie recht, die Kritiker.

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1: Ich bin Tine Klimach. Am Rande des G7-Gipfels könnte es ein weiteres Treffen zwischen US-Präsident Trump und dem ukrainischen Präsidenten Selenskyj geben. Trump kündigte Gespräche an und erneuerte zugleich seinen Appell an Russland, im Ukraine-Krieg zu einer Einigung zu kommen.
2: Das weitere Treffen zwischen Selenskyj und Trump wird als positives Zeichen gesehen. Zunächst nämlich gab es Sorge, welchen Kurs der US-Präsident im Ukraine-Krieg einschlägt und inwieweit er das von Russland angegriffene Land weiter unterstützt. Nach der Arbeitssitzung zur Ukraine hier in Evian aber zeigte sich auch EU-Kommissionspräsidentin von der Leyen optimistisch, dass in die Bemühungen um ein Ende des Kriegs neuer Schwung kommt. Das Blatt wende sich für die Ukraine, meinte sie. Es sei nun der Moment, die Unterstützung für das Land noch einmal deutlich zu verstärken. Aus Evian, Michael Evers.
1: Das Europaparlament hat den Weg für die Umsetzung des umstrittenen Zollabkommens mit den USA freigemacht. Die Abgeordneten stimmten in Straßburg dafür, Zölle auf US-Industriegüter abzuschaffen und US-Agrarprodukten einen besseren Marktzugang zu gewähren. Allerdings nur, wenn auch die USA ihre Verpflichtungen aus dem Abkommen vollständig umsetzen. In Berlin hat heute das Zentrum zur Abwehr hybrider Bedrohungen die Arbeit aufgenommen. Mit dem neuen Zentrum sollen Kampagnen und Attacken von Staaten wie Russland frühzeitig erkannt werden.
3: Vertreter verschiedener Organisationen sollen hier in Zukunft regelmäßig zusammenkommen. Dazu gehören zum Beispiel die Nachrichtendienste, die Polizeibehörden von Bund und Ländern und das Bundesamt für Sicherheit in der Informationstechnik. So sollen sie hybride Angriffe früh genug erkennen und im besten Fall verhindern. Gemeint sind damit Angriffe, die militärische, wirtschaftliche, geheimdienstliche und propagandistische Mittel kombinieren, also zum Beispiel Cyberattacken und die Beeinflussung der öffentlichen Meinung, besonders vor Wahlen. Fiona Reinhardt, Nachrichtenredaktion.
1: Wer in Deutschland ins kühle Nass springen will, kann das fast überall ohne Angst vor gesundheitsgefährdenden Bakterien tun. Pünktlich zur Badesaison bescheinigt ein Bericht der Europäischen Umweltagentur Europas Badegewässern überwiegend eine ausgezeichnete Wasserqualität. Es wurden dazu mehr als 22.000 Badestellen ausgewertet. Das Ergebnis? In der EU wiesen knapp 85% der Badestellen im vergangenen Jahr eine exzellente Wasserqualität auf. 96% erfüllten immerhin die EU-Mindeststandards.
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4: Ich bin Leonie Kilian. In der Nähe der Landstraße 50 zwischen Dreis und Salmtal ist es gestern zu einem Flächenbrand einer landwirtschaftlich genutzten Wiese gekommen. Wie die Polizei mitteilt, konnte das Feuer durch die örtliche Feuerwehr schnell unter Kontrolle gebracht werden. Wie es zu dem Brand kam und wie hoch der entstandene Schaden ist, das ist noch unklar. Die Polizei hat Ermittlungen eingeleitet.
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5: Das Wetter in Trier war heute so ziemlich 50-50. Heute Morgen war es grau und bewölkt und auch nicht sonderlich warm. Und jetzt heute Mittag, da kommt nochmal richtig schön die Sonne raus. Die geht auch bis in den Abend rein bei 28 Grad. Also es wird noch richtig schön warm.
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5: Es ist nicht viel los in der Stadt. Wir haben nur einen Stau in der Bitburger Straße in Richtung Kaiser-Wilhelm-Brücke und auch in der Parkstraße in Richtung Verteilerkreis. Maximal 5 Minuten braucht ihr hier so länger. Und falls noch was sein sollte, gerne melden.
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5: Es wird geknipst auf der A1 bei Schwaich. Hier fahrt ihr bitte 130. Außerdem auf der Konrad-Adenauer-Brücke, da sind 30 erlaubt in Richtung Saarstraße. Und wir haben noch einen auf der B51. Wenn ihr die Bitburger Straße hochfahrt, bitte nur 70 fahren. Und ansonsten gute Fahrt.
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5: Hi Trierer, ich bin Vicky, es ist kurz nach 6. Sie haben letztes Jahr bei uns hier vor der Porta Nigra gespielt, bei Porta hoch 3. Und letztes Wochenende, da waren sie in Saarbrücken in der Garage, die Donuts. Ich habe mit dem Alex gequatscht und habe mal so ein bisschen über Trier Fragen gestellt, damit der Mann sich hier ein bisschen besser auskennt, wenn er das nächste Mal wieder hier spielt. Und wie seine Antworten so waren, das erfahrt ihr hier gleich nach 2 Songs. Also bleibt dran!
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0: Letztes Jahr haben sie bei uns in Trier vor der Porta Nigra gespielt und letztes Wochenende in Saarbrücken. Die Donuts. Ihre Sommertour ist in vollem Gange und wir haben mit Alex aus der Band mal über Rituale, Highlights und Trier gequatscht. Alex, ihr seid schon so lange im Business. Wie läuft das denn vor einer Show ab?
1: Ja, wir gucken schon, dass wir, sagen wir mal, eine Stunde vor dem Auftritt so ein bisschen Backstage zusammenkommen und alle anderen abhauen. Dass wir uns nochmal so in Ruhe austauschen können, dann nicht noch irgendwelche Promo-Termine sind, damit man sich irgendwie so ein bisschen fokussiert. Und dann sind wir immer schon relativ früh dann doch auch an der Bühne. Jetzt mal ein Ding bei sowas wie beim Hurricane or Southside Festival oder Rock am Ring, Rock im Park. Viele Bands kommen erst so, wenn das Intro läuft, zur Bühne hin und gehen dann drauf. Und wir nerven unsere Crew immer schon ab, keine Ahnung, halbe, dreiviertel Stunde vorher.
0: Vorfreude ist ja auch bekanntlich die schönste Freude. Hast du denn ein Highlight auf der Tour?
1: Boah, da gibt es sehr viele unterschiedliche Sachen. Also wir sind ja zum einen für ein paar Konzerte von den Toten Hosen eingeladen worden. Das ist natürlich super. Wir haben noch nie in Wien in dem Ernst-Happel-Stadion gespielt, wo wir dann mit denen spielen dürfen. Das ist ein Riesending. Eine ganz besondere Sache tatsächlich auch noch. In Bonn im August spielen wir ein Kinder- und Familienkonzert. Ja. Nachmittags, das wird auch super. Das haben wir einmal erst gemacht letztes Jahr. Das war ein unglaubliches Erlebnis, wenn da hatten wir vorne so einen Bereich, wo nur die Kinder rein durften. Die Eltern mussten irgendwo hinten stehen. Und das war so abgefahren, so die durchdrehenden Kinder.
0: Das stelle ich mir auch sehr lustig vor. Vor allem, wenn die dann so im Moshpit sind, falls es das da überhaupt gibt, oder beim Crowdsurfen. Mega cool auf jeden Fall. Ich hatte auch noch ein paar Fragen für ihn über Trier übrig.
2: Warum schreit täglich jemand auf der Porta Nigra?
1: Boah, wir haben da ja gespielt vor einiger Zeit mit den Agebox vor der Porta Nigra. Ich kann mir vorstellen, dass da auch heutzutage noch Leute, weil es ja so episch und so geschichtsträchtig aussieht, aber auch ein bisschen bedrohlich, dass sich da Leute aus Trier melden können, die sich da anketten lassen und auspeitschen lassen.
2: Dann, was ist die Säule Marie?
1: Die Säule Marie? Hat was mit Schweinen. Perverse Schweine, Schweine, Sau, Säule.
2: Es kommt alles zusammen.
1: Marie ist ein Schwein, ist eine Säule und so ist sie bekannt.
0: Vielleicht bräuchte die Säule Marie einfach mal ein Umstyling zum Schwein. Also ich find's süß. Schaut gerne mal bei uns auf Insta vorbei, da gibt's unser kleines Ratespiel in voller Länge für euch.
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1: Mit Leonie Kilian einen schönen Dienstag zusammen. Ersten Ermittlungen zufolge ist die Bombendrohung am Trierer Auguste-Viktoria-Gymnasium eine von mehreren Drohmails gewesen. Darüber berichtet jetzt der Volksfreund. Am Sonntagabend hatten Unbekannte gedroht, mehrere Bomben im Gebäude versteckt zu haben und diese am Montag zu zünden. Bereits am Abend durchsuchten die Beamten die Schule, wurden jedoch nicht fündig. Laut den Ermittlern seien auch Schulen in Aach, Bernkastel-Kues und Idar-Oberstein von den Drohmails betroffen gewesen. Bereits 2025 hatte es vergleichbare Fälle an mehreren Schulen in der Region gegeben. In der Nähe der Landstraße 50 zwischen Dreis und Salmtal ist es gestern zu einem Flächenbrand gekommen. Laut Polizei war eine landwirtschaftlich genutzte Wiese von dem Feuer betroffen. Die örtlichen alarmierten Einsatzkräfte konnten es schnell unter Kontrolle bringen. Warum der Brand ausgebrochen ist, ist noch unklar. Auch der Schaden ist aktuell noch Teil der polizeilichen Ermittlungen. Über 70 Schülerinnen und Schüler der Jahrgangsstufe 9 haben an der Trierer Jugendkonferenz teilgenommen. Das teilt jetzt die Stadt mit. Die Jugendlichen konnten sich in diesem Rahmen mit 30 Entscheidungsträgerinnen und Trägern über die Themen Gleichberechtigung, Freizeit und Jugendkultur austauschen. In Workshops durften sie ihre Vorschläge diskutieren und schließlich präsentieren. Am Ende wurden viele unterschiedliche Ideen entwickelt, von mehr legalen Graffiti-Flächen bis hin zu ausleihbaren Musikboxen. Zum Sport. Die Eintracht Trier verliert mit Maurice Wursch einen weiteren wichtigen Profi. Das hat der Verein jetzt bekannt gegeben. Der flexible Mittelfeld- und Defensivspieler wechselt zur neuen Saison zum niederländischen Zweitligisten Heracles Almelo. Laut Sportdirektor Daniel Hammel hätte man Wursch gerne weiterhin an der Mosel behalten, jedoch sei man auch stolz darauf, dass ein weiterer Spieler den Sprung in eine höhere Liga geschafft habe. Und das Beste kommt zum Schluss. Die Aktion Arbeit des Bistums Trier unterstützt zukünftig 7 Projekte gegen Langzeit- und Jugendarbeitslosigkeit. Laut Bistum sollen über 83.000 Euro dazu beitragen, Menschen eine Perspektive zu geben. Unterstützt wird das Projekt von vielen regionalen Partnern, wie zum Beispiel dem Caritasverband Rhein-Mosel-Ahr.
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2: Für den Nachmittag und Abend sind sehr viele Sonnenstrahlen gemeldet. Also ab jetzt wird's schön. Das Ganze bei 28 Grad, also auch noch ordentlich warm. Und morgen, da geht's dann so richtig los mit 29 Grad, Donnerstag 33. Also wir steigern uns jetzt, da kommt eine kleine Hitzewelle auf uns zu. Also ich würde sagen, Freibadsaison ist wieder eröffnet.
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2: Es ist nicht viel los in der Stadt. Wir haben nur einen Stau in der Bitburger Straße in Richtung Kaiser-Wilhelm-Brücke und auch in der Parkstraße in Richtung Verteilerkreis. Maximal 5 Minuten braucht ihr hier so länger. Und falls noch was sein sollte, gerne melden.
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2: Es wird geknipst auf der A1 bei Schwaich. Hier fahrt ihr bitte 130. Außerdem auf der Konrad-Adenauer-Brücke, da sind 30 erlaubt in Richtung Saarstraße. Und wir haben noch einen auf der B51. Wenn ihr die Bitburger Straße hochfahrt, bitte nur 70 fahren und ansonsten gute Fahrt.
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4: Am späten Nachmittag ist das zuvor gesehene DAX Plus noch zusammengeschmolzen, sodass der DAX am Abend bei 24.910 Punkten schloss. Das waren nur noch 0,1% mehr als gestern. Die Euphorie über das noch nicht unterschriebene USA-Iran-Abkommen mit Blick auf den Konflikt am Persischen Golf ist nunmehr vorüber und die Anleger schritten zu Gewinnmitnahmen. Die Commerzbank hat wie erwartet das Übernahmeangebot der italienischen Großbank UniCredit abgelehnt. Die Commerzbank-Aktie konnte mit 0,4% etwas zulegen. Deutlicher waren die Aufschläge bei GEA und Münchner Rückversicherung. Im Minusbereich rangierten dagegen Brenntag, RWE und Infineon. Der Euro zeigte sich am Abend bei einem $16.05 etwas höher. Aus Frankfurt, Klaus Bente.
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1: Ich bin Tine Klimach. US-Präsident Trump hat eine Rückkehr zu Ölsanktionen gegen Russland in Aussicht gestellt, die vorübergehend auf Eis liegen. Bald werde man in der Lage sein, das tun zu können, sagte Trump vor Journalisten auf dem G7-Gipfel am Genfer See. Er begründete es damit, dass Öl wieder fließe. Er legte sich aber nicht auf einen möglichen Zeitpunkt fest. Es blieb auch unklar, ob Trump dann womöglich nur zum Status quo der Sanktionen zurückkehren will oder ob er darüber hinaus weitere Sanktionen anvisiert, die Russland schaden sollen. Veggie-Burger dürfen auch künftig Veggie-Burger heißen. Andere Bezeichnungen könnten für vegetarische Produkte in der EU bald tabu sein. Das EU-Parlament hat sich dafür ausgesprochen, Begriffe wie Speck, Hühnchen oder Rebchen nur noch für Fleischprodukte zu erlauben.
2: Für Verbraucher bleibt vieles erstmal beim Alten. Veggie-Burger, Tofu-Wurst oder Sojaschnitzel dürfen weiter so heißen. Die EU will aber bei einigen Begriffen eine Grenze ziehen. Namen wie Veggie-Hühnchen oder pflanzlicher Speck könnten künftig von den Verpackungen und Speisekarten verschwinden. Bevor die neuen Regeln gelten, müssen aber noch die EU-Staaten zustimmen. Bundesernährungsminister Reiner sieht das Ganze kritisch. Er hält die neuen Vorgaben für unnötigen Mehraufwand für die Hersteller. Zoe Tassovali, Redaktion.
1: 8 Monate nach der Messeattacke auf die SPD-Politikerin Iris Stalze aus NRW hat die Staatsanwaltschaft Anklage erhoben. Beschuldigt wird die 17-jährige Tochter der Politikerin. Ihr wird gefährliche Körperverletzung vorgeworfen.
3: Mehrmals habe die Jugendliche auf ihre Mutter mit Messern eingestochen, sagt die Anklage. Warum? Dazu schweigt die junge Frau. Viele haben aber noch die Bilder von damals im Kopf, die Rettungshubschrauber vor dem Haus, die vielen Einsatzkräfte. Gerüchte gab es über Gewalt in der Familie. Viele hat die Tat fassungslos gemacht, nachdenklich. Die Kommunalpolitikerin selbst hat sich körperlich schnell erholt und ihren Job als Bürgermeisterin angetreten. Claudia Wächter, Nachrichtenredaktion.
1: Zum Sport. Joshua Kimmich erwartet nach dem 7:1-Torfest gegen Curaçao jetzt eine ernsthafte WM-Standortbestimmung für die Fußballnationalmannschaft. Es werden Prüfsteine auf uns zukommen, an denen man erkennen kann, wo wir stehen, sagte der Kapitän der DFB-11 bei einer Pressekonferenz in Winston-Salem. Das kommende WM-Gruppenspiel ist am Samstagabend in Toronto gegen die Elfenbeinküste.
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4: Das Wetter in Trier war heute so ziemlich 50-50. Heute Morgen war es grau und bewölkt und auch nicht sonderlich warm. Und jetzt heute Mittag, da kommt nochmal richtig schön die Sonne raus. Die geht auch bis in den Abend rein bei 28 Grad. Also es wird noch richtig schön warm.
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4: Hi auf die Straßen. Wir haben noch einen kleinen Stau in der Bitburger Straße in Richtung Kaiser-Wilhelm-Brücke. Aber sonst sieht's sehr gut aus. Also maximal 5 Minuten länger einplanen.
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4: Es wird geknipst auf der A1 bei Schweich. Hier fahrt ihr bitte 130. Außerdem auf der Konrad-Adenauer-Brücke, da sind 30 erlaubt in Richtung Saarstraße. Und wir haben noch einen auf der B51. Wenn ihr die Bitburger Straße hochfahrt, bitte nur 70 fahren. Und ansonsten gute Fahrt.
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1: Für den Nachmittag und Abend sind sehr viele Sonnenstrahlen gemeldet. Also ab jetzt wird's schön. Das Ganze bei 28 Grad, also auch noch ordentlich warm. Und morgen, da geht's dann so richtig los mit 29 Grad, Donnerstag 33. Also wir steigern uns jetzt, da kommt eine kleine Hitzewelle auf uns zu. Also ich würde sagen, Freibadsaison ist wieder eröffnet.
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1: Hi auf die Straßen. Wir haben noch einen kleinen Stau in der Bitburger Straße in Richtung Kaiser-Wilhelm-Brücke. Aber sonst sieht's sehr gut aus. Also maximal 5 Minuten länger einplanen.
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1: Es wird geknipst auf der A1 bei Schwaich. Hier fahrt ihr bitte 130. Außerdem auf der Konrad-Adenauer-Brücke, da sind 30 erlaubt in Richtung Saarstraße. Und wir haben noch einen auf der B51. Wenn ihr die Bitburger Straße hochfahrt, bitte nur 70 fahren. Und ansonsten gute Fahrt.
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1: 16. Juni 1999. Whitney Houston ist mit My Love is Your Love neu in den Charts. Anfang der 90er Jahre ist Whitney Houston ein absoluter Weltstar. Ihre Musik läuft überall, ob bei den Olympischen Spielen, dem Super Bowl oder sonst wo. Jeder hört Whitney Houston. Man kommt an ihr quasi nicht vorbei. Genau die richtige Zeit also, sich einer neuen Herausforderung zu stellen. Musik und Bühnen kann sie ja, also ab auf die Leinwand. Ihr erster Kinofilm wird direkt zum riesigen Erfolg. Gemeinsam mit Kevin Costner als ihrem Bodyguard steht sie vor der Kamera und steuert natürlich auch noch kurzerhand den Soundtrack dazu bei und landet, wie nebenher, ihren größten Hit, I Will Always Love You. Zwei weitere Filme und damit natürlich auch zwei weitere sehr erfolgreiche Soundtracks macht sie noch und widmet sich dann nach 8 aufregenden Jahren vor der Kamera wieder ganz der Musik. Ihr 4. Album My Love is Your Love steigt dann wieder ganz oben.

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1: Ich bin Tine Klimach. Nach den Gesprächen beim G7-Gipfel zeigt sich Bundeskanzler Friedrich Merz vorsichtig optimistisch. Vor allem den Austausch mit US-Präsident Trump bewertet er als positiv. Die Themen waren neben dem Ukraine-Krieg auch das Abkommen zwischen den USA und dem Iran.
2: Das muss jetzt sehr schnell der Einstieg in die zweite Verhandlungsphase gelingen. Insbesondere die Straße von Hormuz muss schnell und uneingeschränkt geöffnet werden. Und Iran muss sein nukleares Programm nachprüfbar beenden. Der vereinbarte Frieden muss einfach halten.
1: Das Rahmenabkommen zwischen den USA und dem Iran soll am Freitag in der Schweiz unterzeichnet werden. Eine weitere Verhandlungsrunde soll nach iranischen Angaben direkt nach der Unterzeichnung beginnen. Nach jahrelangem Ringen ist der nächste Schritt im Handelsstreit zwischen der EU und den USA gemacht. Das Europaparlament hat das umstrittene Zollabkommen gebilligt. Allerdings knüpfen die Abgeordneten ihre Zustimmung an klare Bedingungen.
3: Das EU-Parlament hatte die Zustimmung zum Handelsdeal mit den USA verzögert, denn zwischenzeitlich hatte US-Präsident Trump wieder höhere Zölle als vereinbart angekündigt. Das Parlament knüpfte sein Ja also an zwei Bedingungen. Erstens können die Vereinbarungen wieder ausgesetzt werden, falls neue US-Erhöhungen kommen. Und zweitens solle Trump Zölle auf Waschmaschinen und Produkte mit Stahlanteil auf 15% reduzieren. Falls nicht, will die EU ebenfalls solche Zölle prüfen. Aus Brüssel, Dieter Ebeling.
1: Deutschland hat 32 Afghanen per Charterflug in ihre Heimat abgeschoben. Das teilte ein Sprecher des Bundesinnenministeriums auf Nachfrage mit. Unter den ausgewiesenen Männern waren Straftäter, die unter anderem wegen Vergewaltigung, Tötungsdelikten, sexuellen Missbrauchs von Kindern und Drogenhandels verurteilt worden waren. Die Ausreisepflichtigen kamen aus Nordrhein-Westfalen, Schleswig-Holstein, Bayern, Niedersachsen und Baden-Württemberg. Wer in Deutschland ins kühle Nass springen will, kann das fast überall ohne Angst vor gesundheitsgefährdenden Bakterien tun. Pünktlich zur Badesaison bescheinigt ein Bericht der Europäischen Umweltagentur Europas Badegewässern überwiegend eine ausgezeichnete Wasserqualität. Es wurden dazu mehr als 22.000 Badestellen ausgewertet. Das Ergebnis? In der EU wiesen knapp 85% der Badestellen im vergangenen Jahr eine exzellente Wasserqualität auf. 96% erfüllten immerhin die EU-Mindeststandards.
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4: Ich bin Tine Klimach. Die USA und führende europäische Staaten wollen den Druck auf Russland weiter erhöhen, um ein Ende des Ukraine-Kriegs zu erzwingen. Beim G7-Gipfel im französischen Evian stimmten nach Angaben von Kanzler Merz die Staats- und Regierungschefs inklusive US-Präsident Trump überein, dass sich die Lage der Ukraine deutlich verbessert hat. Um Russland an den Verhandlungstisch zu bringen, solle nun die Unterstützung für Kiew weiter verstärkt und gleichzeitig der Druck auf Moskau erhöht werden. In Berlin hat heute das Zentrum zur Abwehr hybrider Bedrohungen die Arbeit aufgenommen. Mit dem neuen Zentrum sollen Kampagnen und Attacken von Staaten wie Russland frühzeitig erkannt werden.
5: Vertreter verschiedener Organisationen sollen hier in Zukunft regelmäßig zusammenkommen. Dazu gehören zum Beispiel die Nachrichtendienste, die Polizeibehörden von Bund und Ländern und das Bundesamt für Sicherheit in der Informationstechnik. So sollen sie hybride Angriffe früh genug erkennen und im besten Fall verhindern. Gemeint sind damit Angriffe, die militärische, wirtschaftliche, geheimdienstliche und propagandistische Mittel kombinieren, also zum Beispiel Cyberattacken und die Beeinflussung der öffentlichen Meinung, besonders vor Wahlen. Fiona Reinhardt, Nachrichtenredaktion.
4: Kurz vor dem Ende des Tankrabatts zieht die Monopolkommission eine erste Bilanz. Demnach kam die Steuersenkung an den Zapfsäulen größtenteils bei den Autofahrern an. Ein kleiner Teil der Entlastung blieb nach Einschätzung des Beratungsgremiums allerdings bei den Mineralölunternehmen hängen.
6: Bis zu 200 Millionen Euro haben die Mineralölkonzerne eingesackt. Vor allem beim Diesel haben sie danach die Steuersenkungen nicht komplett an die Autofahrer weitergegeben. Doch der Branchenverband wehrt sich, sagt, stimmt absolut nicht. Auffällig ist allerdings, dass der Rabatt je nach Region unterschiedlich weitergegeben wurde. Im Norden, da gab es den höchsten Preisrückgang, im Süden dagegen, da fiel er geringer aus. Claudia Wächter, Nachrichtenredaktion.
4: Rund 8 Monate nach der lebensbedrohlichen Messerattacke auf die SPD-Politikerin Iris Stalzer aus Herdecke in NRW ist ihre Tochter wegen gefährlicher Körperverletzung angeklagt worden. Das sagte der ermittelnde Oberstaatsanwalt der dpa. Im vergangenen Oktober war es zu einer Gewalttat gegen Stalzer im Haus der Familie gekommen. Die Staatsanwaltschaft wirft der Jugendlichen vor, ihrer Mutter mehrere Messerstiche zugefügt zu haben. Das Amtsgericht Hagen prüfe nun die Zulassung der Anklage.
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1: Ich bin Ursula Winkler. Bundeskanzler Merz sieht nach den Gesprächen beim G7-Gipfel im französischen Evian neue Chancen für Fortschritte im Ukraine-Krieg. Auch die Gespräche mit US-Präsident Trump bewertet er positiv.
2: Merz spricht von einem Tag der Hoffnung. Europa und die USA wollen die Ukraine weiter unterstützen und den Druck auf Russland erhöhen. Merz hat außerdem den Eindruck, dass sich Trump der europäischen Sicht immer weiter annähert. Der US-Präsident war demnach kooperativ und er hat wohl auch sehr aufmerksam zugehört. Mit Blick auf den Iran sagte Merz, Deutschland wäre grundsätzlich bereit, sich an einer möglichen Sicherung der Straße von Hormuz zu beteiligen. Eine finale Entscheidung gibt es aber noch nicht. Tine Klimach, Berlin.
1: Innenminister Dobrindt hat Kritik an der neuerlichen Abschiebung von Afghanen in ihr Heimatland zurückgewiesen. Es gehe hier um Menschen, die schwere Straftaten begangen hätten und aus der Haft abgeschoben worden seien, sagte er bei einer CDU-Veranstaltung im Hamburger Rathaus. In der vergangenen Nacht waren vom Flughafen Leipzig-Halle aus 32 Afghanen per Charterflug in ihr Heimatland abgeschoben worden. Veggie-Burger dürfen auch künftig Veggie-Burger heißen. Andere Bezeichnungen könnten für vegetarische Produkte in der EU aber bald tabu sein. Das Europaparlament hat sich dafür ausgesprochen, Begriffe wie Speck, Hühnchen oder Rippchen nur noch für Fleischprodukte zu erlauben.
3: Für Verbraucher bleibt vieles erstmal beim Alten. Veggie-Burger, Tofu-Wurst oder Sojaschnitzel dürfen weiter so heißen. Die EU will aber bei einigen Begriffen eine Grenze ziehen. Namen wie Veggie-Hühnchen oder pflanzlicher Speck könnten künftig von den Verpackungen und Speisekarten verschwinden. Bevor die neuen Regeln gelten, müssen aber noch die EU-Staaten zustimmen. Bundesernährungsminister Reiner sieht das Ganze kritisch. Er hält die neuen Vorgaben für unnötigen Mehraufwand für die Hersteller. Zoe Tassovali, Nachrichtenredaktion.
1: Beste Voraussetzungen für den Badesommer. Wer in Deutschland ins kühle Nass springen will, kann das fast überall ohne Angst vor gesundheitsgefährdenden Bakterien tun. Die Europäische Umweltagentur bescheinigt Europas Badegewässern überwiegend eine ausgezeichnete Wasserqualität. Dazu wurden mehr als 22.000 Badestellen ausgewertet. Besonders gut planschen lässt es sich demnach in Zypern und Griechenland, gefolgt von Bulgarien, Österreich, Luxemburg und Dänemark.
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1: Ich bin Ursula Winkler. Am Rande des G7-Gipfels könnte es ein weiteres Treffen zwischen US-Präsident Trump und dem ukrainischen Präsidenten Zelensky geben. Trump kündigte Gespräche an und Zelensky bestätigte ein mögliches Treffen.
2: Das weitere Treffen zwischen Zelensky und Trump wird als positives Zeichen gesehen. Zunächst nämlich gab es Sorge, welchen Kurs der US-Präsident im Ukraine-Krieg einschlägt und inwieweit er das von Russland angegriffene Land weiter unterstützt. Nach der Arbeitssitzung zur Ukraine hier in Evian aber zeigte sich auch EU-Kommissionspräsidentin von der Leyen optimistisch, dass in die Bemühungen um ein Ende des Kriegs neuer Schwung kommt. Das Blatt wende sich für die Ukraine, meinte sie. Es sei nun der Moment, die Unterstützung für das Land noch einmal deutlich zu verstärken. Michael Evers, Evian.
1: Der in 2 Wochen auslaufende Tankrabatt ist nach Ansicht der Monopolkommission zu einem großen Teil, aber nicht vollständig, bei den Verbrauchern angekommen. In einer ersten Bilanz schätzt das unabhängige Beratergremium der Bundesregierung, dass von den 16,7 Cent Steuererleichterung pro Liter je nach Kraftstoff zwischen 15 und 16 Cent weitergegeben wurden. Aktuell sinken die Spritpreise nach der Entspannung im Nahen Osten. Mehr Sicherheit, mehr Sauberkeit und schnellere Reparaturen. Die Deutsche Bahn schickt bundesweit 44 mobile Handwerkerteams an ihre Bahnhöfe. Rund 200 neue Beschäftigte sollen Schäden künftig direkt vor Ort beheben.
3: Kaputte Scheiben, beschmierte Wände oder defekte Sitzbänke sollen künftig nicht mehr wochenlang auf ihre Reparatur warten. Die neuen Teams kümmern sich um genau solche Schäden und sind bundesweit unterwegs. Die Bahn will damit ihre Bahnhöfe sichtbarer in Schuss halten und schneller auf Probleme reagieren. Die Handwerker sind Teil eines größeren Programms, das seit Januar läuft. Dazu gehören auch zusätzliche Sicherheitskräfte und mehr Reinigungsaktionen an vielen Bahnhöfen. Zoe Tassovali, Nachrichtenredaktion.
1: Rund 8 Monate nach der lebensbedrohlichen Messerattacke auf die SPD-Politikerin Iris Stalzer aus Herdecke ist ihre Tochter wegen gefährlicher Körperverletzung angeklagt worden. Im Oktober war es zu einer Gewalttat gegen Stalzer im Haus der Familie gekommen. Die Staatsanwaltschaft wirft der 17-Jährigen vor, ihrer Mutter mehrere Messerstiche zugefügt zu haben. Das Amtsgericht Hagen prüfe nun die Zulassung der Anklage.
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1: Ich bin Ursula Winkler. Am Rande des G7-Gipfels könnte es ein weiteres Treffen zwischen US-Präsident Trump und dem ukrainischen Präsidenten Zelensky geben. Trump kündigte Gespräche an und Zelensky bestätigte ein mögliches Treffen.
2: Das weitere Treffen zwischen Zelensky und Trump wird als positives Zeichen gesehen. Zunächst nämlich gab es Sorge, welchen Kurs der US-Präsident im Ukraine-Krieg einschlägt und inwieweit er das von Russland angegriffene Land weiter unterstützt. Nach der Arbeitssitzung zur Ukraine hier in Evian aber zeigte sich auch EU-Kommissionspräsidentin von der Leyen optimistisch, dass in die Bemühungen um ein Ende des Kriegs neuer Schwung kommt. Das Blatt wende sich für die Ukraine, meinte sie. Es sei nun der Moment, die Unterstützung für das Land noch einmal deutlich zu verstärken. Michael Evers, Evian.
1: Der in 2 Wochen auslaufende Tankrabatt ist nach Ansicht der Monopolkommission zu einem großen Teil, aber nicht vollständig, bei den Verbrauchern angekommen. In einer ersten Bilanz schätzt das unabhängige Beratergremium der Bundesregierung, dass von den 16,7 Cent Steuererleichterung pro Liter, je nach Kraftstoff, zwischen 15 und 16 Cent weitergegeben wurden. Aktuell sinken die Spritpreise nach der Entspannung im Nahen Osten. Mehr Sicherheit, mehr Sauberkeit und schnellere Reparaturen. Die Deutsche Bahn schickt bundesweit 44 mobile Handwerkerteams an ihre Bahnhöfe. Rund 200 neue Beschäftigte sollen Schäden künftig direkt vor Ort beheben.
3: Kaputte Scheiben, beschmierte Wände oder defekte Sitzbänke sollen künftig nicht mehr wochenlang auf ihre Reparatur warten. Die neuen Teams kümmern sich um genau solche Schäden und sind bundesweit unterwegs. Die Bahn will damit ihre Bahnhöfe sichtbarer in Schuss halten und schneller auf Probleme reagieren. Die Handwerker sind Teil eines größeren Programms, das seit Januar läuft. Dazu gehören auch zusätzliche Sicherheitskräfte und mehr Reinigungsaktionen an vielen Bahnhöfen. Zoe Tassovali, Nachrichtenredaktion.
1: Rund 8 Monate nach der lebensbedrohlichen Messerattacke auf die SPD-Politikerin Iris Stalzer aus Herdecke ist ihre Tochter wegen gefährlicher Körperverletzung angeklagt worden. Im Oktober war es zu einer Gewalttat gegen Stalzer im Haus der Familie gekommen. Die Staatsanwaltschaft wirft der 17-Jährigen vor, ihrer Mutter mehrere Messerstiche zugefügt zu haben. Das Amtsgericht Hagen prüfe nun die Zulassung der Anklage.
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